0: Dankeschön.
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Die Fettleber, eine unterschätzte Volkskrankheit. Gesundheitsforum am 15. Juni. Man kann zu Recht von einer Volkskrankheit sprechen, wenn rund ein Viertel aller Erwachsenen betroffen ist. Die Rede ist von der Fettleber, bei der das Organ über Jahre Fett einlagert und anschwillt. Da die Krankheit lange unbemerkt verläuft, wird sie oft unterschätzt. Eine Fettleber kann schwerwiegende Folgen wie Leberzirrhose oder sogar Leberkrebs nach sich ziehen, sagt Dr. Med. Christian Kirsch, Chefarzt der Klinik für Innere Medizin 1. Betroffen sind vor allem Menschen mit starkem Übergewicht und Typ-2-Diabetes. Erstmals gibt es ein Medikament zur Behandlung der Fettleber. Vor allem aber kann man die Fettleber selbst bekämpfen, durch Ernährungsumstellung und Bewegung. Welche Ursachen sie hat, warum die Erkrankung unser Gesundheitssystem vor große Herausforderungen stellt und wie wichtig es ist, auf die eigene Gesundheit zu achten, darüber spricht der Chefarzt beim Gesundheitsforum DBK am 15. Juni um 17 Uhr im Konferenzraum des Hauses G, der Bethesda-Klinik in Neubrandenburg. Alle Interessierten sind willkommen. Der Eintritt ist frei.

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0: Dieburg-Stargard lädt wieder ein. Am Sonntag, den 14. Juni, verwandelt sich das Burggelände von 10 bis 17 Uhr in ein Paradies für Flohmarktfans. Nach dem großen Erfolg im letzten Jahr heißt es erneut stöbern, feilschen und kleine Schätze entdecken. Alle, die etwas verkaufen möchten, sind herzlich willkommen. Wichtig ist nur, angeboten werden dürfen ausschließlich gebrauchte Waren, keine Neuware. Der Aufbau der Stände beginnt um 7 Uhr und sollte bis 9.30 Uhr abgeschlossen sein. Fahrzeuge dürfen in dieser Zeit direkt auf das Burggelände gefahren werden. Die Standplätze werden nach dem Motto, wer zuerst kommt, mal zuerst vergeben. Standgebühren liegen bei 5 Euro bei Standfläche bis zu 3 Metern und 10 Euro bei größeren Ständen. Voranmeldung bitte unter ti@burg-stargard.de. Das erleichtert die Planung. Spontane TeilnehmerInnen und Teilnehmer sind aber ebenso willkommen. Für das leibliche Wohl ist mit Kaffeekuchen und herzhaften Speisen vom Grill bestens gesorgt. Die Stadt Burg Stargard wird sich in diesem Jahr auch wieder an der Aktion Offene Gärten in Mecklenburg-Vorpommern am 13. und 14. Juni beteiligen. Mitglieder des Fördervereins werden für sachkundige Führungen durch den Kräutergarten der Burg zur Verfügung stehen. Eine Voranmeldung ist nicht nötig. Auch hier kommen Sie einfach vorbei. Zwischen 10 und 17 Uhr ist der Kräutergarten und die Grünburg in Stargard geöffnet. Eintritt für Besucherinnen und Besucher ist am 13. und 14. Juni frei. Da ist dann nämlich der Flohmarkt und der Tag der offenen Gärten in Mecklenburg-Vorpommern.
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1: 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Nicht übertreiben.

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1: Okay, du kleines Luder, du sitzt in der Tinte, das Spiel ist aus.
0: War die Polizei wohl wieder vor Ihnen wach, hä? Ganz schön aufgeweckt.
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Wieso? Wir suchen einen Interpreten, der sehr, sehr, sehr verdammt nochmal berühmt geworden ist. Mitte der 80er, Anfang der 80er hat er Schlager gesungen. Dann ist er rübergewechselt ins Englische und nannte sich Headliner. Einen einzigen Titel hat er rausgebracht und das war eine Coverversion von Real Life's Catch Me, I'm Falling. 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

wer sich in den 80ern auskennt, sollte das kein Problem gewesen sein. So wie sei gesagt, in den Schlagerzeiten hat er auch schon mit einem gewissen Dieter Bohlen zusammengearbeitet als Produzentin, auch bei Headliner und

kurze Frage in die Runde. Haben wir denn schon genug von dieser wunderschönen Musik? Nein, wir haben nicht genug. Wir mögen diesen Einheitsbrei und deswegen nochmal You can win if you want. 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

0: In den Sommerferien 2026 wird es kreativ im Hort am See der AWO Neubrandenburg. Vom 27. bis zum 31. Juli findet dort das Ferienprojekt Fantasiepfade Kunst für uns im Naturraum statt. Kinder und Jugendliche im Alter ab 8 Jahren können eine Woche lang Natur entdecken, zeichnen, Collagen gestalten, mit Naturmaterialien arbeiten, Geschichten und Fantasiefiguren entwickeln und kleine Theater- und Improvisationselemente ausprobieren. Das Projekt bietet einen entspannten Raum ohne Leistungsdruck, in dem Kinder kreativ werden, eigene Ideen einbringen und gemeinsam gestalten können. Am Ende ist eine kleine Abschlusspräsentation geplant. Fantasiepfade Kunst für uns im Naturraum ist ein Projekt von Mareike Kohanski, gefördert über Kultur macht stark. Bündnispartner sind Performarium, Kunst- und Kulturverein sowie die AWO Neubrandenburg. Wenn Kinder Lust haben, dabei zu sein, können sich die Eltern oder Erziehungsberechtigten direkt beim Hort am See der AWO Neubrandenburg melden. Ich bin Daria Petrova, Projektkoordination und zuständig für die Öffentlichkeitsarbeit im Performarium Kunst- und Kulturverein.
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meistens pflege ich über Coverversionen herzuziehen, weil das Original dann doch viel besser ist. Es gibt allerdings auch mal kleine Ausnahmen. Hier ist das neue Theme von Captain Future, der Dominatrix TV Mix von

Silence 1975 remixed alles Mögliche aus den 80ern. Ganz viel typisch Mode, Pet Shop Boys, Yazoo, Aha, Boytronic und. Einfach mal reinhören. RCS hat einen eigenen YouTube-Kanal.

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4: Margarete und die Blumen. Jedes Jahr gab es einen Wettbewerb auf dem Hof und alle machten mit, denn der Gewinner erhielt immer einen Preis. Der Wettbewerb konnte sich um alles Mögliche drehen. In einem Jahr gab es einen Preis für das schönste lila Gemüse, ein anderes Mal für die knubbeligsten Knie. Diesen Preis gewann natürlich die Ente Gerda. Einmal wurde ein Preis ausgesetzt für den, der Chrysanthemen buchstabieren konnte. Diesen Preis gewann niemand, denn wer kann schon Chrysanthemen richtig buchstabieren? Dieses Jahr sollte es einen Preis für den schönsten Blumenstrauß geben. Doch wer sollte den Gewinner bestimmen? Die meisten Huftiere waren in den letzten Jahren schon Preisrichter gewesen, manche von ihnen sogar mehrmals. Wenn sie das Huhn Nelly zum Preisrichter machten, würde es sich selbst zum Gewinner ernennen. Das tat Nelly immer. Das Schaf Frieda blieb mit seiner Wolle immer und überall hängen. Stets riss es die Tische und Stühle um, an denen es vorbeiging. Walburga, das Schwein, bekleckerte alles mit Schlamm. Rambo, das große Pferd, passte nicht einmal in das Zelt hinein. Aber Margarete, die Ziege, wollte die Aufgabe gern übernehmen. Sie erzählte den anderen, wie sehr sie Blumen mochte. Warum also nicht? Und so wurde Margarete zur Preisrichterin ernannt. Bald brach der große Tag an. Alle waren seit Tagen mit den Vorbereitungen beschäftigt gewesen. Das Zelt war voller Blumen, voller Farben und Licht. Es gab keine braunen Blätter und keine Raupen auf den Blättern. Es duftete nur herrlich nach Rosen und die Tiere warteten gespannt darauf, dass der Wettbewerb endlich eröffnet wurde. Als erste ging Margarete, die Preisrichterin, hinein. Sie sah überaus wichtig aus, dann folgten die anderen Tiere, eines nach dem anderen. Übrig blieb Rambo, das Pferd, das nur seinen Kopf ins Zelt steckte. Margarete wurde zum ersten Strauß geführt. »Ich soll also einfach aussuchen, welche Blumen ich am liebsten mag«, fragte Margarete. »Ja, wir gehen am Tisch entlang und der Strauß, der deiner Meinung nach der beste ist, erhält den Preis.« »Dies hier ist Walburgas Strauß. Sie hat den ganzen Vormittag daran gearbeitet. Es sind Gänseblümchen und Löwenzahn«, erzählte Walburga stolz. Die Blumen waren weiß und gelb und sahen in dem leuchtend blauen Krug sehr hübsch aus. Margarete betrachtete sie eingehend. Sie schnüffelte ausgiebig an ihnen, dann fraß sie sie auf. Die anderen Tiere waren sprachlos. Sie konnten nur mit großen Augen zusehen, wie Margarete zum nächsten Strauß aus Butterblumen und Rosen ging. Auch diese Blumen fraß sie. Die Ziege legte den Kopf auf die Seite, schloss die Augen halb und machte ein sehr nachdenkliches Gesicht, während sie den Geschmack von Butterblumen und Rosen mit dem von Gänseblümchen und Löwenzahn verglich. Weiter ging es mit den Schlüsselblumen und Geißblatt, die Margarete ebenfalls fraß. Dann fraß sie Klatschmohn und Chrysanthemen, also Klatschmohn und eine andere Blume, deren Namen niemand buchstabieren kann. Margarete rümpfte die Nase. Ein wenig säuerlich, fand sie. Endlich drehte sie sich um und stellte fest, dass die anderen Tiere sie verdattert anstarrten. »Ja, was?« fragte sie verwirrt. »Was ist los?«

los?« Rambo erwiderte milde, »du solltest beurteilen, wie hübsch die Blumen sind.« Margarete war irritiert. »Wie? Blumen kann man auch hübsch finden?« Alle brachen in Gelächter aus. Sie mussten Margarete den Wettbewerb noch einmal ganz genau erklären. Sie fand den Gedanken, Blumen einfach nur anzusehen, wirklich absonderlich. Die Zeit reichte nicht mehr, noch einmal Blumen zu pflücken und neue Sträuße zu binden. Stattdessen verliehen sie Walburga den Preis, denn Margarete hatte entschieden, dass Walburgas Strauß aus Gänseblümchen und Löwenzahn am besten geschmeckt hatte. Am Ende erhielt die Preisrichterin wie jedes Jahr als Anerkennung für ihre Mühe einen Blumenstrauß. Margarete freute sich sehr und fraß ihn auf.

0: verantwortlich für die Sendung war Magitta Beisheim.
1: Oh, guck mal, ein kleiner Vogel sitzt hier ganz allein unterm... Oh, er zittert ja.
2: Der ist vielleicht aus dem Nest gefallen.
1: Du hast bestimmt Hunger, mein Kleiner. Ich habe noch ein paar Kekse von zu Hause. Die gebe ich dir. Hol mal die Kekse aus meiner Tasche, ja?
2: Da sind keine.
3: Kalle?
4: Was? Es waren doch nur zwei und sie fielen fast aus deiner Tasse raus. Und da habe ich gesagt, kommt her, ihr armen kleinen Kekse. Ich bewahre euch so lange in meinem Mund auf und da...
3: Oh, Kalle!
4: Na gut, ihr wisst. Wartet, ich zauber mal eben die kleine Amsel in ihr Nest zurück. So, kleine Amsel.

0: Entschuldigt mal.
1: Ich muss mal kurz das Fenster schließen, denn sonst fliegt mir hier alles weg. Das ist Musik und da kommt auch keine Coverversion gegen an. Tattoo von 2002, All the

Basic Omen, die zweite Single nach Breakaway hieß They Don't Know. Und wir nehmen noch ein bisschen mehr Geschwindigkeit raus mit der Far Corporation. Man nennt sie auch die Frank Farian Corporation und Sebastian.

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0: Max Prosa kommt am 12. Juli zum Wildwuchs-Sommerkonzert in die Leppiner Kirche. Max Prosa ist ein Poet, ein Mutmacher, ein Wortkünstler und ein tiefsinniger Weltversteher. Seine Lieder erinnern an die Unbeschwertheit der Kindheit, an die erfüllte und verschmähte Liebe, erzählen Geschichten aus dem Leben, manchmal tragisch, dann leicht und wunderbar komisch. Auf seinen Konzerten verwandelt er gemeinsam mit seinen MusikerInnen den Abend in ein Erlebnis tiefer Verbundenheit. Verbundenheit mit dir, den Menschen um dich herum, dem Universum und den großen Fragen des Lebens. Nun kommt der Sänger und Poet aus Berlin im Rahmen seiner Wildwuchs-Sommertour am 12. Juli in die Leppiner Kirche. Der Einlass ist um 18.30 Uhr und der Beginn des Konzerts um 19.30 Uhr. Wildwuchs ist Max Prosas vierte Veröffentlichung lyrischer Texte und Gedanken. Hier versammeln sich Gedichte, Aphorismen, Tagebucheinträge und philosophische Ausführungen. Es ist eine Wiese voll sprachlicher Unikate, wild, geheimnisvoll und magisch. Auf der dazugehörigen Sommertour ist er mit seinem Spielpartner Magnus Bang Olsen am Piano und Kontrabass quer durch diese Texte unterwegs. Mal heftig und expressiv, dann zart und feinsinnig. Es ist eine Reise durch die vielen Register des Menschseins. Natürlich dürfen die alten Lieder dabei nicht fehlen, zum Beispiel Flügel, das 2020 durch eine Interpretation bei The Voice über Nacht zum Hit wurde. Oder auch das Verschwende dich, mit dem Hannah Herzsprung 2024 in einem Kinofilm die Herzen bewegte. Veranstaltet wird der Konzertabend von der Anstiftung zur Liebe. Die Anstiftung zur Liebe ist eine Treuhandstiftung mit Sitz in Leppin. Sie schaffen Räume für tiefe Begegnung, menschliche Verbundenheit und Versöhnung. Mit dem Konzert von Max Prosa entsteht ein besonderer Begegnungsraum. Seien auch Sie dabei beim Max-Prosa-Konzert am 12. Juli in der Leppiner Kirche. Die Karten für das Konzert erhalten Sie unter www.maxprosa.de. Parkmöglichkeiten sind ausgewiesen. Die Kirche verfügt außerdem über einen barrierefreien Eingang. Und auch für Getränke und einen kleinen Imbiss ist gesorgt.
1: Der Music Max in dieser Runde mit zwei neuen Titeln. Dann haben wir einen von 2015. Und die sind mit dabei und mein absoluter Favorit von den Thompson Twins. Music Max.

Seit einigen Jahren höre ich immer mal wieder einen französischen Titel im Radio, der mir danach nicht mehr aus dem Kopf geht. Deswegen wird es Zeit, dass wir in der Music Mix spielen. Maître Gims, A Second to Man. 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

Don't mess with Dr. Dream und natürlich Hold Me Now sind alles Hits von den Thompson Twins. Allerdings einer, ein ganz besonderer, ist mir sehr ans Herz gewachsen. Der ist von 1984. Dr. Dr.

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2: Liebe Kinder, heute hört ihr die Geschichte, wie der Koalabär wieder lachen lernte, von Marina und Wolf Dietrich Schnurre. In Australien gab es so viele Schafe wie sonst nirgendwo auf der Welt. Da wohnte auf einer kleinen Farm nicht weit ab vom Wald ein Schafzüchter. Er lebte davon, dass er die Wolle seiner Tiere verkaufte. Er hatte eine Tochter, die Mary hieß, und einen Hund, den hatte Mary Bingo getauft. Eines Tages fand Marys Vater einen jungen Koalabären im Wald. Der kleine Koalabär war so traurig, dass Marys Vater ihn nicht mehr allein lassen mochte. »Ich nehme ihn mit«, dachte er. »Mary macht ihn bestimmt wieder froh.« Mary war auch gleich ganz aus dem Häuschen, als sie den Koalabären erblickte. »Schluss mit den langweiligen Puppen«, schrie sie, »jetzt habe ich einen Teddybären, der lebt.« Doch es war seltsam mit dem kleinen Koalabären. Ob Mary ihn aufs Schaukelpferd setzte, ob sie ihm den Ball hinkullerte, den Baukasten auskippte vor ihm oder mit ihm in die Schafbuchten ging, der kleine Koalabär blieb so traurig, wie er war. Da wurde auch Mary ganz traurig. Vielleicht hat er Hunger, dachte sie, aber der kleine Koalabär aß nichts. Vielleicht hat er Durst, dachte Mary, aber Durst hatte der kleine Koalabär auch nicht. Und im Puppenwagen zu schlafen, machte ihm auch keinen Spaß. Vielleicht ist er krank, dachte Mary. Aber der kleine Koalabär wollte keine Wärmflasche haben und einen kalten Wadenwickel schon gar nicht. Ich muss nachdenken, sagte sich Mary. Für jede Traurigkeit gibt es ein Kraut. Sie dachte so lange nach, bis ihr der Kopf brummte. Dann hatte sie es. Es gefällt ihm hier nicht, sagt sie. Er ist die Freiheit gewohnt. Und sie nahm ihn auf den Arm und ging mit ihm in die Buschsteppe hinaus. Da kam ein Känguru angehüpft. Es hatte eine Felltasche vorm Bauch, aus der sah ein kleines heraus. Ist das nicht lustig? Fragte Mary ihren Koalabärfreund. Nein, lustig fand der das nicht. Als sie noch so umherspazierten, blickte auf einmal ein Vogel über die Büsche hinweg. Der war so groß wie ein Mann. »Ein Emu«, schrie Mary erschrocken. »Wenn der Junge hat, greift er uns an.« Und so schnell sie konnten, rannten sie weiter zum Wald. Da fühlte der kleine Koalabär sich nun wenigstens wieder zu Hause. Froh allerdings war er deshalb noch lange nicht. Und noch einer hörte hier im dichten Wald plötzlich auf, unternehmungslustig und ausgelassen zu sein. Das war Bingo. Er klemmte den Schwanz zwischen die Beine und kehrte um. Dafür pflückte der kleine Koalabär sich aber jetzt endlich mal ein paar Blätter vom Baum. Mary freute sich schon. Doch der kleine Koalabär kaute nur traurig auf den Blättern herum. Sie waren jetzt doch allmählich ein bisschen müde geworden. Als sie sich eben etwas hingesetzt hatten, zischte auf einmal eine wütende Kragenechse sie an. Entsetzt duckten sie sich hinter einen Stein. Der kleine Koalabär zitterte am ganzen Leib. »Ich werde ihm die gemütlichen Wasserbüffel zeigen«, dachte Mary. Da beruhigt er sich wieder. Der kleine Koalabär sah sich die Wasserbüffel auch an, aber sie waren so groß, um einem so kleinen Bären Freude zu machen, und so betrübt ging Mary weiter mit ihm. Da machte plötzlich ein fröhliches Couscous-Männchen vor ihnen. »Nun sieh doch nur, wie es lacht«, sagte Mary. »Bestimmt will es mit dir spielen.« Der kleine Koalabär jedoch sah das Couscous nur ernst und nachdenklich an. »Jetzt habe ich eine Idee«, sagte Mary, als sie an ein Seeufer kam. »Jetzt zeige ich dir das lustigste Tier, das es gibt.«

Es hat ein Fell und es legt Eier. Es hat einen Schnabel und Krallen. Da, da kommt es geschwommen. Und schnaufend paddelte das Schnabeltier unter ihnen vorbei. Der kleine Koalabär blickte gar nicht erst hin. Er hatte sein trauriges Spiegelbild im Wasser entdeckt. Das seufzte er an. »Mein Gott«, dachte Mary, »wie schwer ist es doch, einen traurigen Freund wieder fröhlich zu machen.« Sie liefen weiter bis dorthin, wo es das Beutel Eichhörnchen gab. Ein Eichhörnchen, das durch die Luft fliegen konnte, das machte doch bestimmt selbst den Traurigsten froh. Und schon kam auch eins angeschwebt und segelte auf seinen ausgespannten Fallschirmhäuten dicht über sie hin. Erschrocken zuckte der kleine Koalabär zusammen. Nun wusste Mary aber wirklich nicht mehr, was sie anfangen sollte. So viele lustige Tiere hatte sie ihrem Freund, dem kleinen Koalabären, gezeigt und noch nicht mal gelächelt hatte er, auch nur über eins. Was konnte man denn nur gegen eine solche Traurigkeit tun? Mary grübelte und grübelte, während sie weitergingen, aber ihr fiel nichts mehr ein. Sie war schließlich schon ganz verzweifelt darüber. »Ich verstehe das gar nicht«, dachte sie, »für jede Traurigkeit gibt's doch ein Kraut. Wieso gibt's dann keines für diese?« Sie war so in Gedanken versunken, dass sie auf den kleinen Koalabären gar nicht mehr richtig aufgepasst hatte. Als sie ihn eben wieder ein bisschen auf den Arm nehmen wollte, da merkte sie plötzlich, ihr Freund war verschwunden. Erschrocken drehte Mary sich um. Dort stand der Kleine und blickte angestrengt in die Baumwipfel hinauf. Blinzelnd hob Mary den Kopf. Und ob man es glaubt oder nicht, ein dicker, runder Koalabär saß dort hoch im Geäst und lächelte freundlich auf den kleinen Koalabären herab. Und jetzt geschah das Wunder. Der kleine Koalabär lachte auf einmal übers ganze Gesicht. Und noch ehe Mary es richtig begriff, hatte die Koalabärmutter ihr verloren gegangenes junges Huckepack genommen und war auch schon zwischen den Blättern verschwunden. So traurig wie jetzt war Mary noch nie gewesen. »Da habe ich mir solche Mühe gegeben«, dachte sie, »und nun bleibt er einfach bei seiner Mutter im Wald. Aber war denn nicht auch Mary sonst immer beim Vater geblieben?« »Doch, doch, dagegen ließ sich nichts sagen.« Und als er sie dann zusammen mit Bingo zu Hause begrüßte, da war sie auf einmal wieder froh. Schließlich, wie durfte sie denn auch traurig sein, wenn der kleine Koalabär jetzt wieder lachte.

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1: Alle Welt ist gespannt, wie das neue Biopic über Michael Jackson mit dem schönen Namen Michael in der Welt ankommt. Und wir stellen schon mal drauf ein mit Man in the Mirror.

Na dann, endlich mal wieder ein Grund ins Kino zu gehen, zu Michael. Ist es ein Zug? Nein, es ist kein Zug, es ist Captain Sensible und sein Watch.

0: Ich will alles über seine Frau wissen, über seine Eltern, seine Spielprobleme, Urinproben und Pornovideos, die er ausleiht.
1: Okay, okay, okay.
2: Ein bisschen an vielleicht.
3: Das war der Musikmix in Runde 8. Wir gehen raus mit der Schwester von Michael Jackson, Janet. What have you done for me lately?

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0: Zeitschrift Bravo wurde er als beliebtester Sänger 1987 ausgezeichnet. Übrigens vor einem gewissen, warte, ich habe den Namen vergessen, Michael Jackson, nur auf Platz 2, Dan Harrow. Und wir haben gehört, You Have a Way.
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ein und leider danach war schon Schluss. Es ist ein One-Hit-Wonder. Italo Disco im Music Mix von erfolgreichen Titeln jetzt zu etwas

Die Liebhaber der Luft waren das. Genauer gesagt, Air Lovers mit Amarillo. Ja, ja, das gibt's alles schon etwas länger. KWS machen jetzt hier weiter mit einem Musikstück, das es auch schon etwas länger gibt. Wir sind also auch hier schon wieder beim nächsten Neuaufguss der Woche im Robbie Riviera Rimi. Da fehlt vermutlich ein X, aber ist egal. Please don't go. Bleibt also dabei hier bei Freitag 1.

günstiger, nachhaltiger und, nein, wir reden nicht von E-Autos, koffeinfrei. Genau, Kaffeealternativen aus Getreide, Zichori oder auch Lupine werden wieder stärker und häufiger getrunken. Das ist das, was es hier auch gerade zu lesen gibt. Das ist natürlich auch eine Preisfrage. Ne, Land- oder Kinderkaffee, wie man das früher mal gesagt hat, alles das kommt wieder unter dem großen Sammelbegriff Muckefuck. Genau, ja, alles ist... ja, alles kommt wieder. Ne? Also wir merken es ja bei den Neuaufgüssen der Woche oder eben auch beim Muckefuck. Kaffee wird teurer. Muckefuck.

Im Nu haben wir ja mal neue Musik gespielt und machen keine Karos irgendwohin. Das waren übrigens, ja, ich war nochmal beim ne, Muckefuck-Thema, genau. Aber wir haben gerade Musik gehört, nämlich Baby Rexha und David Guetta mit Sad Girls. Wir machen weiter mit dem Titel, mit dem längsten Titel in dieser Sendung, nämlich dem SOS Project mit Sunshine in My Soul featuring Dante Thomas im Original Radio Edit.

Die beliebtesten Vornamen des vergangenen Jahres. Die Liste ist jetzt gerade wieder rausgekommen von der Gesellschaft für deutsche Sprache. Und die beliebtesten Mädchennamen in Deutschland sind auf der 5 Lina, auf der 4 Mia, auf der 3 Emilia, auf der 2 Emma und auf der 1 Sophia in jeder Schreibweise. Bei den Jungs auf der 5 Emil, auf der 4 Leo, auf der 3 Theo, auf der 2 Matteo und auf der 1 Noah. Bei uns in Mecklenburg-Vorpommern sieht es ein ganz kleines bisschen anders aus. Auf der 3 bei den Mädels ist Ida, auf der 2 Frieda und auf der 1 Mathilde als die häufigsten Namen im Jahre 2025. Bei den Jungs ist auf der 3 der Noah und der Oscar, auf der 2 der Emil und auf der 1 der Matteo. Naja, ich bleib bei meinem Dirk.

Ich habe mal noch weiter nach unten gescrollt auf der Liste mit den Vornamen. Ja, tja, schön war folgende Angabe übrigens hier noch ganz weit unten. Die durchschnittliche Namenszahl pro Kind. Naja, 1,4. Also das Kind im vergangenen Jahr, das dort geboren wurde und einen Namen gekriegt hat, hat 1,4 Vornamen. Macht mit dieser Information, was ihr wollt. Peter's Gallery haben wir übrigens gerade eben gehört mit I want to spend my time with you. Warum erzähle ich ja auch zwischen den Musiken, also wo ich eigentlich bloß die Musik an- und absage, auch noch irgendwelche anderen Sachen. Die Sendung heute ist etwas kürzer vermutlich, weil ich nicht genug Musik zusammengefunden habe. Ja, wir hören jetzt übrigens die Neon Cathedral, so heißt der Titel. Das Ganze ist von Garrett Harricks und das klingt so. Yeah, yeah.

Ich spüre, ihr seid bereit. Ja, ja, jetzt kommt er nämlich. Der schlechte Witz der Woche. Also Achtung, Füße hoch. Der Witz kommt flach. Hat zufällig jemand Kontakt zu Schiller oder zu Goethe? In meiner Küche müsste mal eine Dichtung gewechselt werden.

John Mayer und Lainey Wilson mit Phone, Keys, Wallet im Radio Edit. Das ist das, was wir gerade eben gehört haben. Benjamin Irvin macht jetzt hier weiter mit Heats High featuring Valeria Noir. Alles neu und ab morgen dann auch hier in den Musikredaktionen zu hören.

Und wir sind bei den Netzaphorismen. Auch wieder schöne Sachen dabei. Langsam, Zitat, ne? Langsam komme ich in das Alter, wo man sich bei gefährlichen Stunts dubeln lassen muss. Zum Beispiel beim Aufstehen. Auch schön, ich heute Morgen, Uwe, heute mal nicht mehr als 2 Tassen Kaffee. Zum Glück heiße ich nicht Uwe, ne? Und ich habe das Gefühl, dass uns das Wochenende nur gegeben wurde, damit wir unsere Kleidung für die nächste Arbeitswoche waschen können. Ne? Damit ihr wisst, was ihr vorhabt die nächsten 2 Tage. Noch einen haben wir. Wenn du ein Problem hast, versuche es zu lösen. Wenn du es nicht lösen kannst, mache kein Problem daraus.

Ob da die Musikredaktion so ein bisschen mitgedacht hat, man weiß es nicht. Ne? Nach den Netzaphorismen einen Titel namens Follow the Voice. Also folgt dieser Stimme, der Titel war übrigens auch noch im Originalmix und von Get Citanova. Tom Chivik macht weiter mit I'm Lost in the Sky. Kann man auch drüber philosophieren.

Die Radio- und Fernsehtipps für den heutigen Freitagabend und das Wochenende. Und da gibt's heute bei Super RTL 50 Jahre Musikvideos. Das ist eine richtig, richtig lange Sendung. Naja, 50 Jahre dauern ja nun mal auch eine gewisse Zeit. One hat Ladies Night Youngstars, also da wird's lustig. Und ZDF Neo Death in Paradise, diese englischen Krimiserien, die ich so mag, in einer Doppelfolge. Ne? Ansonsten sehr viel B-Programm. Ich weiß gar nicht, warum so richtig. Zumindest interessiert es mich nicht wirklich. So, morgen am Samstagabend, 20.15 Uhr, Sat.1, der gestiefelte Kater, der letzte Wunsch. Und Asterix und das Geheimnis des Zaubertranks läuft bei Super RTL, das sei erwähnt. 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

Ah, schön. Al Miller und Van Edelstein mit Pretty Little Baby. Ja. Ah, sie machen jetzt hier weiter übrigens mit Heat on Repeat. Ne? Ja.

Forscher in den USA haben mal die Geburtenraten in vielen US-Bundesstaaten zusammengefasst und ausgewertet und dabei festgestellt, dass seit dem Jahre 2007 die Geburtenrate doch spürbar zurückgegangen ist, besonders bei jungen Mädchen und Frauen, also das sind die 15- bis 19-Jährigen, sowie auch bei den 20- bis 24-Jährigen ist die Geburtenrate zwischen 3,2 und 8% zurückgegangen. Das haben die Forscher jetzt berichtet. Es gibt wohl auch einen Kausalzusammenhang mit einer Ursache. Und jetzt dürft ihr mal lange raten, was war 2007, was dann zu einem Geburtenrückgang geführt hat. Tja, die Einführung des iPhones.

Philly Neo und Monopol, das ist das, was wir eben gehört haben. Und wir kommen auch schon zum Schluss der Sendung. Ja, heute etwas kürzer. Ich habe nicht genug Musik gefunden, die ich in diese Sendung mit hineinbringen können. Und auch der letzte Titel ist so ein bisschen Auftragsarbeit im Sinne von die Anspielung auf die aktuelle Zeit. Ne? Ich wünsche euch ein schönes Wochenende. Habt ein schönes solches, vielleicht auch außerhalb von Sachen, die euch nicht interessieren. Also mich zumindest interessiert das überhaupt nicht, was da gerade so viel passiert in Mexiko, USA und Kanada. Deswegen, wie gesagt, wir haben ja einen Radio Extended Mix in Clean, das Ganze von Mr. Gyp M und heißt Soccer is a Bit. Damit ein schönes Wochenende. Verantwortlich für diese Sendung war Dirk Pohlmann und der winkt ab. Oh.

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Umweltdetektive im Müritz-Nationalpark ermitteln wieder. Jugend Waldheim Steinmühle lädt Kinder zu abwechslungsreichem Ferienprogramm ein. Die Umweltdetektive sind wieder im Einsatz. Auch in diesem Jahr möchte der Müritz-Nationalpark zu seiner beliebten Ferienwoche einladen. Vom 13. bis 17. Juli heißt es im Jugendwaldheim Steinmühle ab in die Natur. Mit einem vielfältigen Programm dürfen Teilnehmende im Alter zwischen 10 und 14 Jahren auf praktische Weise und vor allem mit viel Spaß die Lebensräume Wald, Moor und Wasser näher kennenlernen. Dabei soll auch das Jahresthema des Nationalparks naturbelebt in den Fokus gerückt werden. Was passiert eigentlich, wenn man die Natur einfach mal Natur sein lässt? Wie kann ich Naturschutz ganz praktisch in meinen Alltag integrieren? Warum ist der Schutz unserer Umwelt überhaupt so wichtig? Diesen und weiteren Fragen soll auf den Grund gegangen werden. Los geht es immer morgens um 8 Uhr. Von Montag bis Mittwoch endet der Tag um 16 Uhr. In der Nacht von Donnerstag auf Freitag wird im Jugendwaldheim übernachtet. Die Kosten pro Kind belaufen sich auf 62 Euro für die gesamte Woche. In den Preisen sind die Verpflegung und eine Materialpauschale sowie die Kanubenutzung enthalten. Die Kinder können auf Moor- und Waldexkursionen, beim Kanufahren und Naturbasteln, beim Zubereiten ihrer eigenen Mahlzeiten und während weiterer vielfältiger Workshops ein tieferes Verständnis für unsere Natur und Umwelt entwickeln. Am letzten Abend dürfen im Dämmerwald die Ohren gespitzt werden. Die Nacht klingt mit Lagerfeuergeschichten aus. Am Freitagmorgen werden frische Brötchen gebacken. Am Vormittag wird aufgeräumt und ein Rückblick auf die Woche geworfen. Um 11 Uhr verabschieden die Mitarbeiterinnen und Mitarbeiter des Jugendwaldheims alle Kinder ins Wochenende. Anmeldungen sind bis zum 3. Juli direkt im Jugendwaldheim unter jugendwaldheim@npa-müritz.mvnet.de möglich. Die Teilnehmerzahl ist begrenzt.

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1: Hallo und herzlich willkommen bei Score, der Game Talk, deiner Videospielsendung hier auf Radio 98.1. Mein Name ist Moritz Seibke.
2: Mein Name ist Emma Seibke.
1: Und wir begrüßen euch ganz herzlich zur neuesten Ausgabe unserer wunderbaren Sendung, die es, glaube ich, auch schon wie lange gibt? Seit
2: fast 6 Jahren, glaube ich, mittlerweile.
1: Wenn nicht sogar noch länger.
2: Wir haben, glaube ich, 2019 angefangen, Fragezeichen?
1: Ja, das kann gut sein. Jedenfalls berichten wir euch immer noch mega gerne alle 2 Wochen über die Welt der Videospiele. Und bald ist auch wieder Gamescom.
2: Ja, bald ist wieder Gamescom.

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1: Und da sind wir wieder bei Score der Game Talk, der neuesten Sendung. Wir müssen uns wirklich, wirklich wieder angewöhnen, die Nummern zu sagen, weil wir beide nicht mehr so ganz den Überblick haben.
2: Wir sind irgendwo in den, also wir haben den Überblick, es ist nur nicht auf diesem Rechner hier. Also ich weiß, wir sind irgendwo in die, am Ende der 130er, ich glaube 139 oder so.
1: 139 sollte es sein, glaube ich. Ich meine, die letzte war 138.
2: Schalte denn zwei Wochen ein, um es zu erfahren. genau, und ja, heute haben wir natürlich frische Themen. Wie gesagt, wir reden jetzt über das erste DLC für Kingdom Come Deliverance 2. Das ja hoffentlich, also das Spiel an sich, bei den The Game Awards und generell bei den Awards nicht überblickt wird, sondern hoffentlich auch ordentlich was abräumt. Und danach reden wir noch für alle, die es ein bisschen verpasst haben, über unsere Highlights der letzten Tage, die so in den Pressekonferenzen angekündigt wurden. Da gab es auch ein paar Sachen, die schön und interessant waren. Aber jetzt erstmal zu Begegnungen mit dem Tod, heißt das auf Deutsch?
1: Ja, ich glaube, auf Deutsch heißt es so. Auf Englisch heißt es ein bisschen passender Brushes with Death, weil die mehr oder weniger Hauptperson des DLCs ist ein Maler namens Voita, der eine etwas düstere bzw. verwirrende Vergangenheit hat und mit dem Heinrich sich jetzt zusammentun muss.
2: Das stimmt. Es gab auch in einem Discord für die Website spielestimmen.de, wenn ihr also mithelfen wollt, das ist ein Projekt, also einfach ein offenes Projekt für analog zur Synchronkartei, die vielleicht einige kennen, Spielestimmen, macht dasselbe für Videospiele, weil die auf der Synchronkartei nicht vorkommen, ist von den ähnlichen Leuten und viele Sprecher auch mit an Bord und unter anderem auch jemand von Globalog, die Projektleitung für Kingdom Come Deliverance, und es gab nämlich Verwirrungen, weil jedes News-Outlet, also jedes GameStar und internationale Magazine haben das DLC immer anders genannt, weil irgendwie konnte sich keiner so richtig auf die passende deutsche Übersetzung einigen.
1: Im Spielemenü heißt es Begegnung mit dem Tod.
2: Und das ist eigentlich auch die offizielle Übersetzung. Und jedenfalls kleiner Plug für die Website, weil ich die echt cool finde.
1: Und wenn wir schon mal beim Thema sind, wir können aufatmen, weil Heinrich hat wieder seinen Standardsprecher Leo Malich im DLC. Das war ja jetzt vorher ein bisschen brenzlig, beziehungsweise ein bisschen ja auch verwirrend, weil er zwischendurch Björn Schaller hatte, wo wir uns gefragt haben, ob der vielleicht einfach gerade da war und die Lines kurz aufgenommen hat.
2: Ja, ich glaube einfach, er hat, glaube ich, einfach nicht da.
1: Die da waren. So, aber im DLC hat natürlich Heinrich auch wieder wesentlich mehr zu sprechen und dementsprechend hatte auch wieder Leo Malich.
2: Auch die anderen Lines wurden ersetzt.
1: Die anderen Lines wurden auch ersetzt und also sowohl für den Barbier als auch für den Hardcore-Modus die Lines, die hat er offenbar nachgereicht.
2: Genau, ja.
1: Und wer ist noch dabei?
2: Naja, Voita wird gesprochen von Stefan Gosler, der bekannt ist unter anderem als die Stimme von Jackie Chan. Hat auch zum Beispiel in Hogwarts Legacy sehr viel mitgesprochen. Also durchaus eine bekannte Stimme. Ansonsten so viele neue Sprecher gab es, glaube ich, gar nicht. Ich glaube, der Rest waren so aus dem üblichen Cast. Aber für diesen Hauptcharakter des DLCs, den Maler Voita, hat man sich dann nochmal für einen neuen Sprecher entschieden. Stefan Gosler macht das fantastisch.
1: Ja,
2: und passt wirklich gut zum Charakter. Ja, also worum geht es? Also ganz grob gesagt, man will nicht zu viel verraten von der Story. By the way, das können wir vorwegnehmen. Das DLC kostet 7 € auf Steam, glaube ich. Damit sehr viel Inhalt. Also ich glaube mindestens mal so 10, 15 Stunden, was für 7 € wirklich gar nichts ist.
1: So, und dieses DLC, das ist halt eins, das sich, wenn man die Hauptstory von vorne anfängt, sich nahtlos in die Hauptstory mit einbindet, mit Nebenquests. Also das ist nichts, was irgendwie nach der Hauptstory passiert, kanonisch, sondern quasi nebenbei.
2: Das ist ziemlich cool, weil wir haben vorgestern unseren zweiten Spieldurchlauf angefangen. Ja, wir haben es endlich durchgespielt. Ich weiß nicht, ob wir das letztes Mal schon erwähnt haben, aber ja, wir haben es endlich durchgespielt. Nach 275 Stunden. Die besten 275,
1: ja. Nein, nicht die. Ja, plus DLC, ne? Das waren 251 Stunden, die wir für das Hauptspiel gebraucht haben, ne? Aber für das DLC haben wir halt nochmal zusätzlich Stunden gebraucht, natürlich.
2: Das stimmt. Aber ja, also es geht um den Maler Voita, über den Heinrich quasi stolpert vor der Burg Trosky und aus einer misslichen Lage rettet, kennenlernt, und dann wird es irgendwie sehr verschroben. Der Maler an sich bleibt rätselhaft mit seinen Intentionen, was er möchte. Also offensichtlich hat er hier und da ein paar Aufträge, tatsächlich richtig, also nachweisbar, er ist wirklich Maler. Und dem hilft man so ein bisschen Und nebenbei erfährt man so ein bisschen was über seine Geschichte, die seltsam anmutet. Es gibt so ein paar Ungereimtheiten, die nicht wirklich am Anfang geklärt werden, am Ende auch nicht. Aber wenigstens erfahrt ihr in dieser Geschichte, die sich, wie gesagt, so 10, 15 Stunden, wenn ihr ausführlich spielt, zieht, mehr über diesen Wolter. Und ihr bekommt per se keine neuen Bereiche, ihr bekommt aber zwei neue Innenräume, nämlich einmal auf Trotzki das Maleratelier und einmal in Kuttenberg das Maleratelier. Die fügen sich also, wie du meintest, auch nahtlos in diese Regionen ein. Und ja, da seht ihr halt, wie der Maler so lebt und arbeitet, und so richtig neue Bereiche gab's noch nicht. Aber Warhorse meinte ja auch, dass das DLC eins der kleineren Sorte wäre. Also ich habe Angst vor den anderen beiden. Sie meinen, das ist im Vergleich zu den anderen DLC sehr klein, wenn sie also 10 bis 15 Stunden für 7 Euro klein finden.
1: Du hast mindestens 5 große Nebenmissionen, die du für den Maler machen musst. Also so gesehen bist du ein Kurier für ihn. Du rennst halt hin und her für ihn, aber auf die Weise erkundest du halt auch die Map. Also beide Maps auch ein bisschen. Was ja auch eigentlich ganz schön ist, dass man mehr oder weniger dazu gezwungen wird, die ganze Map freizulegen, quasi.
2: Ich habe noch ein bisschen Angst vor den anderen DLCs, wenn das ein kleines DLC ist. Also wo kommen wir denn da hin?
1: Ja, das Ding ist nämlich auch, was willst du denn noch mehr zeigen? Weil das Spiel an sich ist ja schon wirklich, wirklich, wirklich groß. Und ich frage mich auch, was da noch kommen mag. Also ich hoffe natürlich, dass die auch mindestens genauso groß und umfangreich wie das jetzige DLC sein werden. Und da bin ich auch sehr gespannt drauf, was sie noch auf Lager haben. Aber ich habe auch ein bisschen Angst.
2: Wir wissen ja, es geht ja später dann noch um die eigene Schmiede in Kuttenberg. Also auch so ein semi-neues Areal, aber auf jeden Fall geht es im Winter ins Kloster Sedlitz. Und apropos, wisst ihr, wo wir letzte Woche waren?
1: Wir waren in Kuttenberg.
2: Wir waren in Kuttenberg.
1: Kuttner Hora.
2: So wie es heute heißt.
1: Ja, und wir haben uns natürlich die ganzen Kirchen angesehen. Und die St. Barbara-Kirche.
2: Ist wunderschön, ja.
1: Das ist die schönste Kirche, die ich bislang gesehen habe.
2: Im Spiel seht ihr sie ja nur von außen. Wir sind natürlich reingegangen. Und es ist einfach absolut unglaublich, wie es da drin aussieht. Also wenn ihr mal die Chance habt, irgendwie in Tschechien, das ist eine Stunde von Prag entfernt mit dem Zug, Kuttner Hora, geht dahin, besucht die Kirche, besucht das Ossarium, wo also auch Heinrich im Spiel die Knochen aufgestapelt hat. Das könnt ihr auch besuchen. Auch die Knochen sehen, nicht die Heinrich gestapelt hat, vermutlich. Aber auf jeden Fall sehr, sehr viele Knochen.
1: Sehr, sehr viele Knochenpyramiden,
2: ja. Wir waren auch bei der Ruine von Burg Zimburg, die haben wir auch besucht, da waren wir wandern. Es ist einfach eine wunderschöne Gegend und ihr entdeckt so viel vom Spiel wieder. Und die ganze Stadt, das ist eine relativ kleine Stadt, so 16.000 Einwohner, die fährt voll darauf ab. In jeder Ecke findet ihr irgendwas mit Kingdom Come Deliverance. Also entweder ihr könnt ein Minispiel in so einem Museum machen, ihr könnt generell Museen besuchen, ihr findet vielleicht irgendwo an der Tür noch einen Sticker von Kingdom Come Deliverance. Also die Entwickler waren dort, das merkt man, die sind immer noch dort, vermutlich fürs DLC. Und es war einfach schön. Also wenn ihr mal da seid, Kuttner Hora, Tagesausflug, wir waren, glaube ich, wir waren ein bisschen länger da auch, wir waren noch in der Umgebung so ein bisschen. Wunderschön. Und die Innenstadt und natürlich der Brunnen.
1: Ja, der Brunnen, natürlich, ja.
2: Und ich habe jedes Mal, ohne fehlzuschlagen, doch, habe ich. Ich tue es nicht.
1: Bitte nicht.
2: Ich tue es nicht. Aber ich habe jedes Mal den Spruch gebracht, den Heinrich auch bringt, wenn er an dem Brunnen vorbeiläuft, weil er das auch jedes Mal macht.
1: Und ich kann diesen Spruch nicht mehr hören. Genauso wenig, wie ich das Lied zur Kirche nicht mehr hören kann.
2: Das stimmt. Aber wie gesagt, also eine fantastische Erfahrung, das Real Life Kuttner Hora.
1: Oh ja.
2: Mal gucken, ob wir in den nächsten Zeiten auch noch die Überreste von Ratai und Scarlet besuchen können. Die sind ein bisschen weiter abgelegen, deswegen haben wir das nicht gemacht.
1: Ja, das ist ein bisschen schwer. Auch Trotski ist ein bisschen schwer erreichbar. Also man braucht ein Auto und man muss wandern können, wenn man diese Orte besuchen will.
2: Das stimmt.
1: Das ist halt etwas schade, aber ich meine, naja, das ist halt etwas, was man sich dann halt noch ein bisschen aufheben kann.
2: Oh, und es gibt ein Restaurant, ich weiß ja nicht, das muss es aber schon länger geben. Ich glaube nicht, dass es das erst seit Januar gibt. Das heißt bei Ruthards auf Deutsch.
1: Also, oh, ja, das Ding, ja.
2: Und man kann dort, wenn man das möchte, kann man dort Heinrichs Festmahl vorbestellen. Also ein riesiger Teller mit verschiedenen Fleischsorten, so wie Heinrich es wohl auch gegessen hätte, heißt es auf der Website. Ist keine Werbung, das ist jetzt einfach nur, wir waren halt da. Deswegen,
1: was vielleicht Werbung wäre, ist zu sagen, dass jetzt zwei Festivals ausgerichtet werden, eins in Ratai und eins in Kuttner Hora, jetzt in den nächsten Wochen, glaube ich.
2: Na gut,
1: ich.
2: Aber Werbung ist das auch nicht, wir kriegen kein Geld dafür. Es ist eine Information für euch.
1: Es ist eine Information, also es ist ein bisschen kurzfristig, aber wenn man, das richten sie halt jedes Jahr aus, also das in Kuttner Hora, das ist tatsächlich wirklich ein offizieller, naja, das andere ist ja auch mehr oder weniger offiziell, aber es ist mehr ein Community Event, das Rattai Tournament, das ist halt wirklich ein in der Community gehaltenes und innerhalb der Community kommuniziertes Event, während das Royal Silver Ring in Kutna Hora auch wirklich offiziell verkündet wird und das auch jedes Jahr stattfindet. Ich meine in der letzten Juniwoche jedes Jahr.
2: Ich würde sagen, wir machen hier einen musikalischen Cut und reden dann nach der Pause nochmal über das DLC, weil es gab neben der eigentlichen Geschichte der Folge auch ein neues Feature, das ziemlich cool ist. Was das ist, erfahrt ihr gleich.

0: Und da sind wir wieder bei Score der Game Talk. Wir reden über das Brushes with Death, das Begegnung mit dem Tod DLC für Kingdom Come Deliverance 2. Und ja, es gibt zwei Features, die man jetzt nutzen kann. Eins davon ist tatsächlich auch sehr, sehr umfangreich, nämlich der Maler bemalt dein Schild für dich, dafür, dass du für ihn Besorgungen machst und immer für ihn über die Map hin und her rennst.
1: Ja, und es gibt verschiedenste Motive, die ihr auch im Laufe der Haupthandlung einsammeln könnt. Also je nach Fortschritt eures Heinrichs erfahrt ihr oder bekommt ihr neue Motive, die Wouter auf euer Schild malen kann. Es sind Fan-Favorites dabei, natürlich wie der Hase oder die Arschtrompete.
0: Oder Köter mit einem Fisch.
1: Oder Köter mit einem Fisch. Also ist alles dabei. Deswegen ist es einfach cool, und der macht das, glaube ich, auch umsonst, ne? Weil mir so war, ja,
0: ist ja, quasi als Belohnung. Das umsonst. Man muss eine Mission natürlich abschließen, damit er zu seinem Atelier zurückkehrt in Troski, aber ab da ist er halt für dich verfügbar als
1: Schildmaler.
0: Und man braucht natürlich ein Schild.
1: Aber ansonsten, das ist eigentlich cool, dann kann man sich so ein bisschen personalisieren, das ist ganz nett. Ja, einfach als nette Dreingabe zum Spiel, finde ich.
0: Das zweite Feature, da haben wir uns beide noch nicht rangetraut, weil wir beide noch bei weitem nicht gut genug dafür sind, sind die Pferderennen.
1: Wobei das aber mit einem Gratis-Update kam. Das ist kein Teil vom DLC.
0: Wirklich? Das war ein Gratis-Update?
1: Ja, das war beim Update mit dabei.
0: Okay. Ja, jedenfalls ist das aber auch eine neue Sache im Spiel, wo du dein Können testen bzw. unter Beweis stellen kannst, was Reiten und Schießen und Reiten und Schießen gleichzeitig angeht.
1: Was wir nicht können.
0: Was wir nicht können und was auch offenbar die Entwickler ganz schön an ihre Grenzen gebracht hat, das erste Mal. Also ich traue mich da noch nicht ganz ran ohne diesen gute alte Pebbles-Perk, aber sobald ich sicher im Sattel bin, werde ich das mal tatsächlich ausprobieren, weil ich finde das auch noch ziemlich dolle interessant, Pferderennen.
1: Ja, und das, wie gesagt, ist meines Wissens nach auch für alle verfügbar. Generell, die Entwickler, also Warhorse, die haben auch ein neues Studio eröffnet. Die haben jetzt noch ein zweites Studio in Brünn, also auch in Tschechien, das ist in Nordtschechien. Ein Zweigstudio mit mittlerweile 30 Leuten, das Hauptstudio in Prag. Ja, wir standen davor, wir haben das Schild gesehen, immer mehr nicht. Wir sind da wirklich hingegangen, weil ich dachte, da sieht man irgendwie ein großes Logo, da kann man ein Foto machen. Nein, es war ein ganz kleines Logo an einem Klingelschild.
0: Ja, was hast du erwartet?
1: Ein großes Logo an einem Klingelschild, verdammt.
0: Es war ein Bürogebäude.
1: Es war sehr unspektakulär. Jedenfalls, da arbeiten immer 300 Leute mittlerweile. Und schön, dass sie expandieren konnten. Und ja, also
0: gönne ich ihnen.
1: Total. Sie machen auch sehr viel für die Community, sehr viel für das Spiel. Das ist fantastisch. Und bis Ende des Jahres versorgen sie das Spiel weiter mit Patches und neuen Inhalten. Und nächstes Jahr, also sie fangen quasi mit dem nächsten Jahr auch mit dem nächsten Projekt an. Ich bin also sehr gespannt. Ansonsten, ja, abschließende Gedanken zum DLC.
0: Ja, ist ein wirklich sehr für 7 Euro
1: also
0: sehr
1: wirklich
0: umfangreiches DLC, was wie
1: das
0: gesagt
1: kleine
0: wunderschön sich wunderschön in die Hauptgeschichte integriert, wo man quasi die ganze DLC-Story spielt sich über Nebenquests ab, aber die Twists and Turns und die Aufdeckungen, die man macht, die Sachen, die man entdeckt und aufdeckt und ans Licht bringt, es ist wert. Also wirklich. Das ist ein tolles DLC.
1: Oh ja. Ich will mal einen Guess machen. Ich habe nämlich das Gefühl, das nächste DLC, das große, ist das mit der Schmiede. Ich calle, dass es einen Einrichtungsmodus geben wird, wie in Fallout 4 mit den Siedlungen. Und ich calle, dass man den auf der Gamescom spielen kann. Ich weiß es nicht, aber das ist jetzt einfach mal mein Guess, weil ich glaube,
0: es wäre schön, wenn man das könnte.
1: Weil dann verbringen wir nämlich noch 1000 Stunden in diesem Spiel, wenn man was einrichten kann, dann ist vorbei.
0: Ja, weil ich hab schon mit Kleidung. Ich gehe shoppen. Ich wähle Kleidung aus. Ich lese Bücher und bring sie zurück. Das heißt, ich zahle die schlimmste Leihgebühr, die man jemals zahlen könnte für Bücher. Ich gehe Kleidung shoppen und sortiere sie nach Farben. Ich habe jetzt schon alle Hände voll zu tun. Stundenlang könnte ich vorm Spiegel stehen und entscheiden, ob lila oder grün besser ist.
1: Und jetzt überlege man sich, so ein Einrichtungsmodus kommt ins Spiel. Man weiß auf jeden Fall, es geht darum, dass man die Schmiede, also eine Schmiede in Kuttenberg übernimmt und wieder aufbaut, dass Heinrich als Schmiedesohn seine eigene Schmiede bekommt. Ja, aber man weiß noch nicht, wie das geht. Also es gibt natürlich auch Optionen wie Oblivion zum Beispiel, wobei da konnte man auch einrichten, aber nicht so sehr, wo man quasi mit Groschen weitere Teile nachkauft und das einfach aufgebaut wird und es ist dann einfach da.
0: Ich glaube, das wird's eher werden, weil ich glaube, das selber einzurichten, das würde sich auch nicht so gut in das Spiel Spiel einfügen.
1: Ja, aber wenn Sie meinen, es ist ein großes DLC, also größeres als das erste, dann kann ich mir vorstellen, dass es da irgendwie was gibt, was mit einem Einrichtungsmodus so zu tun hätte. Zumindest so ein rudimentärer Einrichtungsmodus, dass man also Bausteine hat vielleicht, die man, oder so Stile oder sowas, die man quasi pro Baustein
0: also
1: irgendwie ändern kann.
0: Wie in Hogwarts Legacy quasi.
1: Ja, vielleicht so in der Richtung, das könnte ganz gut sein. Vielleicht, wer weiß. Also das wäre cool und ich bin mir fast sicher, weil sie ja auch dieses erste DLC auf einer anderen Convention gezeigt haben, vor einigen Monaten schon, bin ich mir fast sicher. Und das Spiel ist so erfolgreich. Ich bin mir sicher, sie graben ihren Marktstand vom letzten Jahr wieder aus, weil der sehr cool war, und bestücken die Spielstation mit dem DLC, mit dem neuen.
0: Ja.
1: Hier habt ihr es zuerst gehört, als Guess. Also ist es nicht sicher.
0: Man kann nur hoffen, dass
1: genau
0: es so ist. Also es würde mich sehr freuen und ich hoffe, wenn sie da sind, dass wir auch einen Termin bekommen, um das anzuspielen.
1: Jetzt fängt ja bald die Zeit an, wo wir quasi für euch unsere Gamescom-Termine
0: ja,
1: machen.
0: Das Ding ist, wir hatten letzte Jahre nicht unbedingt Erfolg damit, uns bei PlayOn bzw. bei PlayOn reinzukommen.
1: Ja, aber dieses Jahr habe ich wieder Kontakt zu den Leuten.
0: Na gut.
1: Deswegen seid gespannt, es wird auf jeden Fall cool. Und ja, ich glaube, das war's zu diesem DLC.
0: Ja, das war's erstmal zu diesem DLC. Und wir werden... Für Leute, die sich fragen, ob wir jemals aufhören werden, über Kingdom Come 2 zu sprechen. Wir werden nicht aufhören, darüber zu sprechen. Das wird jetzt noch mindestens dieses Jahr so weitergehen, weil natürlich auch immer wieder neues Zeug dazukommt zu diesem Spiel. Und wenn wir das Spiel beenden, dann fangen wir es wieder an. Einfach deswegen, weil es so groß und umfangreich ist und mit den DLCs noch größer und umfangreicher wird.
1: Wartet nur auf Avatar Frontiers of Pandora, dass wir über 750 Stunden gespielt haben, weil Ende des Jahres kommt Avatar 3 raus und da munkelt man, ist auch unbestätigt, dass es da noch neue Inhalte für Frontiers of Pandora geben wird. Egal.
0: Man kann es nur hoffen.
1: Man kann es nur hoffen. Wir machen kurz Musik und reden dann über die Neuankündigungen des Sommers.

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1: Und wir sind wieder zurück bei Score, der Game Talk. Wir reden jetzt über das Summer Game Fest.
2: Und die umliegenden Pressekonferenzen.
1: Das
2: ist ja immer so eine Woche, die war letzte Woche, in der viele Publisher so Pressekonferenzen machen. Es gab das klassische Summer Game Fest von Geoff Keighley, das ging 2 Stunden.
1: Danach kam das Day of the Devs. Ne?
2: Day of the Devs, dann gab es noch das Xbox oder Microsoft Showcase. Ubisoft hat dieses Jahr keins gemacht, es gab kein Ubisoft Forward. Die waren so ein bisschen dazwischen gewurschtelt bei anderen Konferenzen.
1: Aber State of Play von Sony gab es auch noch.
2: State of Play gab es auch noch. Und wir geben euch jetzt keine Zusammenfassung. Wir reden viel mehr über das, was uns im Gedächtnis geblieben ist und auf das wir uns freuen. Und das Summer Game Fest, das haben wir in Gänze geschaut, zumindest so halbwegs. Das war dieses Jahr ein bisschen unterwältigend. Im Vergleich zum letzten Jahr war ja wirklich ein Feuerwerk der Emotionen. Dieses Jahr war es da so ein bisschen gemäßigter.
1: Also mein Eindruck war, dieses Jahr gibt es den Sequel-Sommer.
2: Oh,
1: ganz
2: ja,
1: viele
2: ja.
1: Zweite Teile kommen raus.
2: Atomic Heart 2 hat mich überrascht.
1: Atomic Heart 2 hat mich auch überrascht, aber es kommt raus und es kommt noch ein Spin-off-Spiel namens The Cube raus.
2: Ein Multiplayer-Spiel, genau.
1: Das ist ein Multiplayer-Spiel, das, glaube ich, im selben Universum
2: spielt.
1: Oh
2: ja, unbedingt. Und die große Überraschung, das haben sie gut gemacht. Also zum einen, es gab noch ein Capcom-Sale, wo die Schauspielerin von Lady Dimitrescu aus Resident Evil Village zu sehen war. Und ich dachte, okay, jetzt haben sie extra geholt, damit sie Happy Birthday singt und damit den Sale ankündigt. Nein, sie kam dann nochmal vor, später in der Show. Und dann kam einer der quasi Väter von Resident Evil vor, hat gemeint, wir müssen noch einen Augenblick warten, dann kündigen wir irgendwann den nächsten Teil an. Ich dachte mir, okay, also kündigen die den nächstes Jahr an. Nein, am Ende der Show kam der große Reveal, dass Resident Evil 9 Requiem bereits nächstes Jahr erscheint. Und dann kam gleichzeitig die Ankündigung, dass Capcom auf der Gamescom einen knapp 1000 Quadratmeter großen Stand hat mit Anspielstationen für Requiem. Und
1: da bin ich mal gespannt, ob wir dafür auch einen Slot bekommen.
2: Wer weiß.
1: Einen Termin. Das
2: also
1: auch cool.
2: Wobei ich sagen muss, mir wird Ethan fehlen. Also Ethan Winters kommt, ist ja nicht mal die Hauptfigur. Die nehmen also jetzt einen ganz anderen Spin. Das ist mehr wieder so FBI-mäßig. Das ist mehr so wie, weiß ich nicht, so Silence of the Lambs oder wie ist das? Also geht wieder so einen horrormäßigeren Weg, wobei ich persönlich, und damit stehe ich vermutlich alleine, ich mochte ja den Action-Approach von Village sehr. Also Village hat mir sehr gut gefallen, einfach nur, weil es weniger Horror war, weil ich nicht so gerne Horrorspiele spiele. Aber ja, die Village Atmosphäre von Village hat mir sehr gefallen.
1: Village war ein guter Allrounder.
2: Ja,
1: aber
2: also,
1: es war tatsächlich für Resident Evil meiner Meinung nach ein bisschen zu dolle Action geladen. Aber
2: ja.
1: Das ist nicht negativ gemeint. Es war trotzdem noch ein ziemlich gutes Spiel.
2: Ja, total. Und deswegen, also ich hätte auch gerne noch mehr von Ethan Winters, wobei der war jetzt schon 3 Teile oder so, der Protagonist. Also ist okay, wenn sie jetzt wieder jemand anderen nehmen. Die tolle Performance von Mark-Oliver Schulze als Ethan Winters auf Deutsch, immer noch sehr, sehr schön. Ich finde, er hat perfekt gepasst auf Ethan. Und
1: Wieso müssen immer alle sterben?
2: Der Satz war vielleicht ein bisschen überbetont. Aber, und das war eine große Ankündigung. Es gab noch ein bisschen was, das weiß ich noch, weil es irgendwie so komisch war, so Fallout 76 haben sie noch ein Update gebracht, Gunfishen, aber Fischen wie Spaltung, also Fischen. Aber
1: also wie der Name von der Yacht von Monster.
2: Genau, richtig. Also man kann jetzt angeln in Fallout 76.
1: Schön.
2: Es gab keine Neuigkeiten zu Starfield, was viele Leute geärgert hat, weil Bethesda das Spiel jetzt scheinbar sterben lässt, weil keine Updates mehr kommen, keine DLCs mehr kommen.
1: Ja, es war nicht so erfolgreich, wie sie sich erhofft haben, aber naja.
2: Es gab
1: Outer Worlds 2 kommt raus.
2: Outer Worlds 2 kommt raus, Grounded 2 kommt raus.
1: Death Stranding 2 kommt raus.
2: Es gab keine Updates zu The Elder Scrolls 6. Das war so halb zu erwarten, weil die ja erst seit kurzem in der richtigen vollen Entwicklungsphase sind. Es wird also noch eine Weile dauern, bis es rauskommt. Es gab keine Neuigkeiten zu den, weiß ich nicht, es gibt ein DLC zu Indiana Jones. Das dürfte einige freuen. Das haben wir leider nie so richtig gespielt. Soll aber sehr gut gewesen sein. Vielleicht machen wir das mal irgendwann, weil dann noch, wie gesagt, da kommt jetzt noch ein DLC raus. Spätsommer, Herbst, Winter oder so. Ansonsten, ja, also da viel aus dem Osten, also aus dem Fernen Osten, aus Asien, war dabei. Wuchang Fallen Feathers kommt ja auch bald raus. Warum wir das erwähnen, können wir hoffentlich auch bald sagen. Und es war okay. Also da war jetzt aber nichts dabei, wo ich sagen muss, boah, das muss ich haben.
1: Nee, also das war jetzt nicht so wie letztes Jahr. Das war, sagen wir mal so, es war durchwachsen, aber...
2: Muss ja auch mal sein. Kann ja nicht jedes Jahr ein Banger sein, weil sonst hat man ja gar keine Zeit mehr.
1: Ja, also sehr, sehr große Reveals gab es für uns persönlich, gab es jetzt erstmal nicht.
2: Wir wissen, dass das neue Anno kommt, im November rauskommt, aber das wurde noch angekündigt. Ansonsten, ja, die großen geilen Sachen kamen immer von, für mich teilweise auch von Ubisoft, und die haben halt gar nichts gezeigt dieses Jahr. Vermutlich, weil sie gerade selbst in Schwierigkeiten stecken, so ein bisschen. Und nicht genau wissen, wohin. Also wie Red, also Assassin's Creed Shadows kommt natürlich mit DLCs und so vermutlich jetzt noch die nächste Zeit, ich weiß gar nicht genau, bestimmt, weil die haben ja immer Post-Launch-Pläne für jedes Spiel, und dann kommt irgendwann das nächste Assassin's Creed, dann kommt noch irgendwann Assassin's Creed Jade, also das Mobile-Game. Ja, und hier sie, doch, ja klar, Anno ist halt der große System-Seller, oder der große Deal des Jahres quasi, der große Release des Jahres, meine ich, für Ubisoft. Und ansonsten, ja, weiß nicht. Also vielleicht, wenn ihr eine andere Meinung habt zu den Ankündigungen, ich weiß, da gab es einige Sachen, die haben andere Leute sehr gefreut, die uns überhaupt nicht interessiert haben, dann schreibt uns gerne an score@radio981.de. Die 98 hat Zahl, die 1 als Wort. Wir freuen uns immer über eure Nachrichten. Und ja, ich bin also gespannt, ob auf der Gamescom noch irgendwas angekündigt wurde. Es gab noch einen Trailer zu einem neuen Call of Duty. Das war buh.
1: Ja.
2: Also ich
1: COD interessiert uns beide nicht.
2: Nee, weil ganz ehrlich, das Setting ist doch völlig Wumpe. Also die geben sich Mühe und am Ende werden sie entweder sowieso zerrissen, weil es doof ist, oder die Leute kümmern es einfach nicht, wie viel Mühe sie reinstecken. Es ist wie mit FIFA, aber bei FIFA weiß man wenigstens, was man kriegt. Und auf der Gamescom ist halt Geoff Keighley auch wieder da mit der Opening Night Live. Die gucken wir uns jetzt nicht nochmal an. Das war letztes Jahr sehr laut und sehr lange Wartezeit.
1: Ja, und die Stühle waren sehr unbequem.
2: Genau, deswegen, wir verfolgen das dann von der Hotelbar aus vermutlich und freuen uns dann mal gucken. Aber ja, Gamescom wird halt cool. Das ist ja schon in 2 Monaten. Zweieinhalb Monaten.
1: Ja, und ich bin jedes Jahr immer sehr, sehr froh darüber, dass wir uns akkreditieren können.
2: Ja, das ist schon durch, sind wir auch schon.
1: Es ist jedes Mal ein wunderschönes Erlebnis, und selbst wenn es nicht, wenn es keine Spiele gibt, die uns jetzt so dermaßen vom Hocker reißen, dann ist es die Atmosphäre. Und
2: wir werden jedes Jahr überrascht.
1: Die Leute, die man kennenlernt.
2: Ja.
1: Und das ist immer sehr schön.
2: Und jedes Jahr haben wir auch Titel, also Termine für Titel, die wir gar nicht kennen oder noch nie zuvor gehört haben, einfach weil die kleiner sind vielleicht. Und trotzdem werden wir jedes Jahr wieder überrascht.
1: Ja. Genau.
2: Deswegen, wir freuen uns drauf und berichten natürlich allumfassend, wie immer jedes Jahr im August, dann von der Gamescom. Und Ende des Jahres gibt's noch die großen Awards. Wie gesagt, wir haben große Hoffnungen für Kingdom Come Deliverance 2. Wobei ich natürlich Claire Obscure, ich würde es denen auch gönnen, weil das auch ein sehr kleines Team ist aus Europa, aus Frankreich.
1: Claire Obscure,
2: die haben das auch verdient.
1: Etwas sehr Besonderes, ja.
2: Also es ist sehr schwierig dieses Jahr. Ich hoffe, dass beide gewinnen. Also es können nicht beide gerne mal für hier sein, aber ich sag mal, wenn beide in ihren Kategorien abräumen, ja, wobei beide sind Rollen. Mal gucken. Gespannt, wie sie es bewerten. Soundtrack haben leider beide gut. Performance haben beide fantastisch abgeliefert. Im Genre sind sie auch weit mit da vorne. Spieltechnisch sind sie weit mit da vorne. Das wird eine ganz, ganz knappe Entscheidung.
1: Es wird ein Kopf-an-Kopf-Rennen, glaube ich. Und wir werden beide entweder lachen oder weinen oder beides.
2: Ja, aber weil es von Geoff Keighley ist, die Game Awards, gewinnt wahrscheinlich irgendwas. Gewinnt wahrscheinlich Death Stranding 2 alles. Da sind wir uns doch einig.
1: Ja, weil das noch dieses Jahr rauskommt. Und naja, sagen wir mal so, Grand Theft Auto 6 wurde ja verschoben. Das ist erst nächstes Jahr.
2: Sind
1: da.
2: Wir mal so zynisch.
1: Sind wir mal so zynisch. Ein Rivale ist quasi erstmal ausgeschaltet. Aber ich würde es sowohl Claire Obscure als auch Kingdom Come 2 sehr mehr als gönnen, wenn die beiden abräumen würden.
2: Unbedingt. Ja, ich würde sagen, wir machen noch ganz kurz Musik und dann hören wir uns in der Abmoderation.

0: Und wir sind wieder bei Score, der Game Talk, und das war's mit der heutigen Sendung. Wir haben über das DLC Begegnung mit dem Tod von Kingdom Come Deliverance 2 gesprochen, außerdem über das Summer Game Fest und die anderen interessanten Reveals, die es jetzt über die letzten Wochen gab.
1: Und über unseren Kurzurlaub in Kutná Hora. Ist nämlich sehr schön da.
0: Ja, Tschechien ist toll und Tschechien hat es mir nicht nur wegen des Spiels angetan, auch einfach deswegen, weil das Land, die Natur und die Kultur dieses Landes sehr, sehr toll sind.
1: Das stimmt. Wir sind in 4 Wochen wieder da.
0: Ja, weil wir es nicht lassen können, durch die Gegend zu wandern.
1: Es ist wunderschön. Die Wälder sind schön. Ja, unbedingt. Und ja, wenn ihr wollt, verbringt ihr auch, wir hoffen, dass ihr auch einen tollen Sommer verbringt. Wir hören uns in 2 Wochen wieder. Wir machen keine Pause, sondern in 2 Wochen hört ihr uns erneut. Denn es gibt ja immer was zu besprechen. Sei es neue Trailer, neue Releases, mehr Kingdom Come Deliverance 2 Spice. Mal gucken, was wir so ausgraben können und mit dem wir euch erfreuen können. Und ja, wir hoffen, dass ihr wie immer was Schönes spielt, was Schönes macht. Und ihr uns und wir euch. Wir hören euch nicht in 2 Wochen. Ihr hört uns in 2 Wochen. Wir hören uns alle gegenseitig, um mal jemanden sehr Bekanntes zu zitieren.
0: Wir hören uns alle gegenseitig.
1: Perfekt. Dann ja, kommt gut in die Nacht. Vielen Dank fürs Zuhören. Mein Name ist Moritz Seibke.
0: Mein Name ist Emma Seibke.
1: Dann hören wir uns in 2 Wochen. Bis dann. Tschüss.

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rechtzeitig an Weihnachten denken. Zum Weberglockenmarkt, der am 24. November beginnt, sucht das Veranstaltungszentrum Neubrandenburg noch eine stattliche Nordmanntanne. Und die könnte auf einem Grundstück in der Stadt Neubrandenburg stehen. Gesucht wird ein Baum mit rund 14 Meter Höhe, gesund und standfest. Wer eine passende Tanne hat, kann sie für den Weberglockenmarkt zur Verfügung stellen und sollte sich bis Ende August melden, damit auch noch genug Zeit für die Vorabprüfung bleibt. Anfragen gehen bitte direkt an stadtfeste@vznb.de. Wer einen Baum anbietet, muss sich um nichts mehr kümmern. Fällung und Transport organisiert das Veranstaltungszentrum vollständig. Vorab schauen sich die Fachleute den Standort an und prüfen, ob eine Fällung logistisch überhaupt machbar ist. Das Veranstaltungszentrum freut sich über jeden Hinweis an stadtfeste@vznb.de.

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Hallo und ein herzliches Willkommen zur Musikbothek. Es gibt ja wenige Tage im Leben, an denen man genau sagen kann, was man gemacht hat oder wo man war. Meist gibt es ein prägendes Ereignis, wie zum Beispiel der 9. November 1989, der Tag der Maueröffnung, oder der tragische 11. September 2001. Für all diejenigen, welche die Erstsendung am Donnerstag hören. Heute ist der 11. Juni und was ich am 11. Juni 1988 gemacht habe, weiß ich noch wie heute. Ich saß gespannt seit dem frühen Nachmittag vom Fernseher. Den Ton gab es synchron im Radio. Das Konzert im Wembley Stadion in London anlässlich Mandelas 70. Geburtstag wurde also live im TV übertragen. Der Ton war damals nur Mono. Den Stereoton gab es parallel im Hörfunk. Ich möchte mit der heutigen Sendung ein wenig musikalisch in Erinnerung kramen. Die Live-Mitschnitte sind qualitativ, sowie auch von der Länge einiger Titel her schlecht für diese Sendung einsetzbar, so dass ich mich heute mit einer Ausnahme für die Studiofassung der damals gespielten Hits entschieden habe. Salt and Pepper, unser Opening heute. Auch diese Band war am 11. Juni 1988 dabei. Die erste Musikauswahl hatte schon in sich Joe Cocker, Simple Minds, The Bee Gees und Mama Afrika, die Anti-Apartheid-Aktivistin schlechthin.

0: Mira Makeba mit Pater Pater, ihr wohl erfolgreichster Song. Um einen Eindruck vom damaligen Event zu bekommen, habe ich ein Zeitdokument aufgetrieben.
1: Free Nelson Mandela. Lasst Nelson Mandela frei. Das Live-Konzert am 70. Geburtstag des schwarzen südafrikanischen Bürgerrechtlers bewegt 72.000 Menschen im Londoner Wembley-Stadion und mehr als 600 Millionen Zuschauer weltweit vor den Fernsehbildschirmen.
2: Seit 6 Stunden läuft das Mammutkonzert im Londoner Wembley-Stadion und 4 Stunden stehen noch auf dem Programm. Rund 120 Popstars der ersten und auch der zweiten Garnitur treten auf. Kostenlos. Das größte Pop-Ereignis seit Live Aid vor 3 Jahren, sagen die Veranstalter.
1: Seit 25 Jahren sitzt Nelson Mandela, Gegner der Rassentrennung und Repräsentant der Oppositionsbewegung Afrikanischer Nationalkongress, auf einer südafrikanischen Gefängnisinsel und in Kapstadt in Haft. Bereits 1984 hatte der britische Bandleader Jerry Damas für ihn den Song Free Nelson Mandela geschrieben und bald darauf die Bewegung Artists Against Apartheid gegründet. Doch erst der Konzertmanager Tony Hollingsworth gibt dieser Künstlerbewegung gegen Rassentrennung eine breite Basis und gewinnt auch internationale Stars für das Mandela-Geburtstagskonzert in London. Mit Jerry Demos und seinen Specials und Simple Minds Sänger Jim Kerr initiiert Hollingsworth das 10-stündige Mammutkonzert in Wembley, das weltweit in mehr als 60 Länder live übertragen wird. Tracy Chapman steht hier zum ersten Mal auf einer großen Bühne. Don't you know, you're talking about a revolution that sounds. Die rassistische südafrikanische Apartheid-Regierung droht der BBC mit Ausweisung ihrer Korrespondenten aus Pretoria, weil der Sender das Konzert ausstrahlt. Die BBC blendet prompt alle politischen Statements der Künstler aus. Schauspielerin Whoopi Goldberg prangert diese Zensur an.
3: Ist es nicht so, dass egal, was die südafrikanische Regierung sagt, egal, was Thatcher sagt, dass Apartheid falsch ist? Jetzt, wo wir hier stehen und Nelson Mandela feiern, will ich, dass ihr es laut und klar herausruft. Wie lange noch? Denn das ist die Frage.
0: Weiter nun im nächsten Musikblock mit nicht weniger klangvollen Namen. Mit dabei Chubby Checker and the Fat Boys, Sting, Stevie Wonder. Am Anfang, aber nun hier Sweet Dreams.

letzte Musikauswahl hat es nun wirklich nochmal in sich. Mit dabei UB40, John Armand Trading, The Dire Straits und der Titel, der immer wieder mit diesem Musikereignis in Zusammenhang gebracht wird, Talking About the Revolution.

No. Tracy Chapman mit dem Song, der sich für mich am eindringlichsten in mein Gedächtnis eingegraben hat. Davor hörten wir I've Got You, Bay, Love and Affection sowie Brothers in Arms. Nelson Mandela, er wurde 95 Jahre alt. 27 Jahre davon saß er wegen seines Kampfes gegen das rassistische Apartheid-System in Südafrika im Knast. 20 Monate nach dem Konzert wurde er entlassen. 1994 wurde Mandela erster schwarzer Präsident Südafrikas. Die nächste Sendung, die ich am Konzert widmen werde, hört ihr schon am 2. Juli. Dann geht es um das Live Aid Konzert und in erster Linie um den deutschen Beitrag unter der Siegessäule am 2. Juli 2005 in Berlin. Jam Tonight von Freddie Jackson, klar, unser Goodbye-Song und Rauschmeißer für heute, auch ein Song aus dem Konzert vom 11.06.1988. Ich sage wie immer ganz lieb, tschüss, euer Hoffi.

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0: White Dinner an der Konzertkirche Neubrandenburg. Gemeinsamer Sommerabend zum 25-jährigen Jubiläum. Weiße Kleidung, ein Picknick unter freiem Himmel, Live-Musik und ein besonderer Ort mitten in der Stadt. Am Sonntag, den 5. Juli, verwandelt sich der Platz an der Konzertkirche in eine besondere Freilufttafel. Anlass ist das 25-jährige Jubiläum der Konzertkirche. Ab 17 Uhr sind Bürgerinnen und Bürger sowie Gäste der Stadt eingeladen, beim White Dinner dabei zu sein. Das Prinzip des White Dinners ist einfach. Alle Gäste kommen möglichst in weißer Kleidung und bringen ihr eigenes Picknick oder ihre Lieblingsspeisen mit. Gemeinsam entsteht so eine festliche Tafel unter freiem Himmel, die zum Austausch und Verweilen einlädt. Für die musikalische Begleitung sorgen Musikerinnen und Musiker der Neubrandenburger Philharmonie. 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Tische und Sitzgelegenheiten stehen begrenzt zur Verfügung. Gäste können aber auch eigene Picknickdecken, Klappstühle oder andere Sitzgelegenheiten mitbringen. Wer den Abend besonders komfortabel genießen möchte, kann eine Dinnercard buchen. Diese beinhaltet für 4 Personen ausgewählte Speisen, eine reservierte Tischfläche sowie Sitzgelegenheiten vor Ort. Das White Dinner ist Teil des Jubiläumsprogramms der Konzertkirche und lädt dazu ein, einen der prägendsten Kulturorte Neubrandenburgs einmal ganz anders zu erleben. Aktuelle Informationen zum White Dinner befinden sich auf der Webseite des Veranstaltungszentrums unter vznb.de/veranstaltungen/white-dinner. Das White Dinner an der Konzertkirche Neubrandenburg zum 25-jährigen Jubiläum am 5. 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Lassen auch Sie sich diese einzigartige Atmosphäre unter freiem Himmel nicht entgehen.
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0: Die Fettleber, eine unterschätzte Volkskrankheit. Gesundheitsforum am 15. Juni. Man kann zu Recht von einer Volkskrankheit sprechen, wenn rund ein Viertel aller Erwachsenen betroffen ist. Die Rede ist von der Fettleber, bei der das Organ über Jahre Fett einlagert und anschwillt. Da die Krankheit lange unbemerkt verläuft, wird sie oft unterschätzt. Eine Fettleber kann schwerwiegende Folgen wie Leberzirrhose oder sogar Leberkrebs nach sich ziehen, sagt Dr. Med. Christian Kirsch, Chefarzt der Klinik für Innere Medizin 1. Betroffen sind vor allem Menschen mit starkem Übergewicht und Typ-2-Diabetes. Erstmals gibt es ein Medikament zur Behandlung der Fettleber. Vor allem aber kann man die Fettleber selbst bekämpfen, durch Ernährungsumstellung und Bewegung. Welche Ursachen sie hat, warum die Erkrankung unser Gesundheitssystem vor große Herausforderungen stellt und wie wichtig es ist, auf die eigene Gesundheit zu achten, darüber spricht der Chefarzt beim Gesundheitsforum DBK am 15. Juni um 17 Uhr im Konferenzraum des Hauses G, der Bethesda-Klinik in Neubrandenburg. Alle Interessierten sind willkommen. Der Eintritt ist frei.
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Die Burg Stargard lädt wieder ein. Am Sonntag, den 14. Juni, verwandelt sich das Burggelände von 10 bis 17 Uhr in ein Paradies für Flohmarktfans. Nach dem großen Erfolg im letzten Jahr heißt es erneut stöbern, feilschen und kleine Schätze entdecken. Alle, die etwas verkaufen möchten, sind herzlich willkommen. Wichtig ist nur, angeboten werden dürfen ausschließlich gebrauchte Waren, keine Neuware. Der Aufbau der Stände beginnt um 7 Uhr und sollte bis 9.30 Uhr abgeschlossen sein. Fahrzeuge dürfen in dieser Zeit direkt auf das Burggelände gefahren werden. Die Standplätze werden nach dem Motto, wer zuerst kommt, mal zuerst vergeben. Standgebühren liegen bei 5 Euro bei Standfläche bis zu 3 Metern und 10 Euro bei größeren Ständen. Voranmeldungen bitte unter ti@burg-stargard.de. Das erleichtert die Planung. Spontane TeilnehmerInnen und Teilnehmer sind aber ebenso willkommen. Für das leibliche Wohl ist mit Kaffeekuchen und herzhaften Speisen vom Grill bestens gesorgt. Die Stadt Burg Stargard wird sich in diesem Jahr auch wieder an der Aktion Offene Gärten in Mecklenburg-Vorpommern am 13. und 14. Juni beteiligen. Mitglieder des Fördervereins werden für sachkundige Führungen durch den Kräutergarten der Burg zur Verfügung stehen. Eine Voranmeldung ist nicht nötig. Auch hier kommen Sie einfach vorbei. Zwischen 10 und 17 Uhr ist der Kräutergarten und die Grünburg in Stargard geöffnet. Eintritt für Besucherinnen und Besucher ist am 13. und 14. Juni frei. Da ist dann nämlich der Flohmarkt und der Tag der offenen Gärten in Mecklenburg-Vorpommern.

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In den Sommerferien 2026 wird es kreativ im Hort am See der AWO Neubrandenburg. Vom 27. bis zum 31. Juli findet dort das Ferienprojekt Fantasiepfade Kunst für uns im Naturraum statt. Kinder und Jugendliche im Alter ab 8 Jahren können eine Woche lang Natur entdecken, zeichnen, Collagen gestalten, mit Naturmaterialien arbeiten, Geschichten und Fantasiefiguren entwickeln und kleine Theater- und Improvisationselemente ausprobieren. Das Projekt bietet einen entspannten Raum ohne Leistungsdruck, in dem Kinder kreativ werden, eigene Ideen einbringen und gemeinsam gestalten können. Am Ende ist eine kleine Abschlusspräsentation geplant. Fantasiepfade Kunst für uns im Naturraum ist ein Projekt von Mareike Kohanski, gefördert über Kultur macht stark. Bündnispartner sind Performarium, Kunst- und Kulturverein sowie die AWO Neubrandenburg. Wenn Kinder Lust haben, dabei zu sein, können sich die Eltern oder Erziehungsberechtigten direkt beim Hort am See der AWO Neubrandenburg melden. Ich bin Daria Petrova, Projektkoordination und zuständig für die Öffentlichkeitsarbeit im Performarium Kunst- und Kulturverein.

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1: Es geht wieder in die Vollen. Eine Stunde Retro-Zeit. Das hier mit Studio 92. Und heute habe ich wieder viele Vinyls mitgebracht. Unter anderem Orlando Johnson, Sandra Robinson, dann Obscur Italo. Aus Griechenland das Ganze. Art of Love wird's geben. Squires. Dann NDW aus NRW. Fritz Brause. Boytronic. Carolyn Towns. Und einer ist ja noch offen aus der letzten Sendung. Kam bloß ein paar Sekündchen. Aber den holen wir jetzt nach. Und zwar den Ricky Maltese. Frank Schwiebert wünscht wie immer eine Stunde gute Unterhaltung mit Retro-Disco-Musik.

Ernd in his Games bei Studio 92. Und aller guten Dinge sind ja bekanntlich drei. Einen habe ich noch. Den Orlando Johnson. Heute mal nicht sein With Just a Kiss, sondern One Night Pleaser.

ja, was für ein cooles Disco-Stück. Auch gefunden in Nürnberg bei dem Plattenladen Vinylio.

Und da lag auch diese. Transparent. Sandra Robinson.

Danke an Sandra Robinson. Wunderschönes Stück. Geschrieben von Christian Heilburg. Oder sollte ich sagen, Gregor Rotschalk. Vielen bekannt, die in den 80er Jahren den Rias gehört haben. Man sollte auch mal bei Marianne Rosenberg auf die Platten schauen. Da steht er nämlich auch drauf. Und wie sich das für Studio 92 gehört, auch mit neuen Platten dabei. Das ist unsere Abwechslung. Hier die Greenlights von Michaela.

Ach ja, wir gehen 40 Jahre zurück. Das ist eben was Frisches. Von Michaela. Und die Jungs hier aus Hamburg. Boytronic.

die wahre Italo-Disco. Ach ja, 1983 war das. Squires und Hold Me. Aber wir werden wieder etwas aktueller mit unserer Disco-Musik. Genau, es wird richtig schön eingeläutet.

Das lief vor 2 Jahren in den Diskotheken. Da ist auch immer ein bisschen Hauch der 80er mit drin.

ist Musik vom Doktor. 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

aktuelle Tanzmusik. Aber ich habe hier noch Obscure Italo versprochen. Und die kamen Mitte der 80er aus Griechenland. Von Anno Domini. Auch wieder so eine Rarität. Für die man bei Discogs richtig Geld bezahlen muss. Aber wie gesagt, es lohnt sich, in die stationären Plattenläden zu gehen. Und da holt dann der Inhaber auch sowas mal unterm Ladentisch heraus. Danke dafür.

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Ach ja, so eine Platten holt er natürlich auch nur raus, wenn man da ein gewisses Kontingent an Geld da gelassen hat. Ach, ich mag's gar nicht sagen. Aber die Platten hatten alle eine Schutzfolie, waren mit einer Plattenwaschmaschine gewaschen und manche ungespielt. Das hier Carolyn Towns. Nach Believe in the Beat gab's das hier I Want It Man.

Musik von Carol Lynn Towns. So, und ich sehe gerade, ich schaffe die beiden letzten Nummern. Den hier, Art of Love. Looking Through the Night. Und zum Abschluss gibt es dann noch Chili Shelly von Fritz Brause. Dazu kommen wir gleich. Jetzt erstmal Art of Love.

Ach ja, und ich sehe gerade, ich kann noch einen dazwischen schieben, einen aktuellen. So viel Zeit muss sein, erinnert ein bisschen an Espresso von der Frau Carpenter. Ist aber die Lisa.

Ja, schön funky aktuell. Under the Paris twilight. Die Lisa bei Studio 92. Wir sind beim Rauschmeißer angekommen. 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

für die Sendung verantwortlich war der Frank Spielbert. In der nächsten Ausgabe darf sich der Heiko über den Web-Bam-Boogie von Matt Bianco freuen. Und ein anderer über George Kranz und den Trommeltanz. Bis in 14 Tagen. Ciao, ciao.

0: Verantwortlich für die nun folgende Sendung ist Margitta Beisheim.
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4: Die Eisenbahn, eine Geschichte von einem unbekannten Autor. Mark wohnte in einer großen Stadt am Meer. Dort sah er am Hafen viele Schiffe losfahren. Manche kamen aber auch von einer weiten Reise zurück und hatten viele Waren mitgebracht. Zum Beispiel Kaffee, Kakao, Bananen, Apfelsinen oder auch Reis. Gern stand Mark am Hafen und schaute diesem Treiben zu. Besonders gern aber hatte Mark die Möwen, wenn sie umherkreisten. Manchmal dachte er sich so, wenn ich eine Möwe wäre, dann könnte ich mit den Schiffen mitfahren. Ach, wäre das schön. Als er nun wieder einmal am Hafen stand und davon träumte, in die weite Welt mitzufahren, hörte er plötzlich Schritte hinter sich. Da drehte er sich ein wenig herum und sah einen Jungen, der immer näher an ihn herangelaufen kam. Mark dachte sich so, na, der Junge wird wohl auch so 8 Jahre alt sein wie ich. Wo mag der denn wohl herkommen? Während er das dachte, sagte der Junge schon, hallo, ich bin der Tom und komme aus Dresden. Meine Omi wohnt hier. Ich habe jetzt Schulferien und da bin ich zur Omi gefahren. Hallo Tom, ich bin der Mark, antwortete nun der Junge, den sich Tom vorgestellt hatte. Nun schauten sich beide erst einmal ein Weilchen wortlos an. Sage einmal, Tom, fragte jetzt Mark, mit welchem Schiff bist du denn hier angekommen?
5: Bin mit gar keinem Schiff angekommen, war die Antwort darauf.
4: Aha, sagte jetzt Mark, deine Eltern haben dich mit dem Auto hergebracht?
5: Tom sagte, nein, ich bin mit keinem Schiff und auch mit keinem Auto hergekommen.
4: Jetzt staunte aber Mark und schaute Tom ganz neugierig an.
5: Mark, ich bin mit der Eisenbahn hergefahren, antwortete Tom.
4: Mit der Eisenbahn, sagst du?
5: Tom antwortete, ja, mit der Eisenbahn.
4: Jetzt bekam Mark glänzende Augen und sagte, ich bin noch nie mit der Eisenbahn gefahren. Das würde ich zu gern einmal tun.
5: Nun wurde es langsam Abend und beide Jungen gingen nach Hause. Aber vorher verabredeten sie sich noch, dass sie sich am kommenden Nachmittag wieder hier am Hafen treffen wollen. Oft standen die beiden Jungen nun am Hafen und Mark sprach von den Schiffen, wo sie hinfuhren und wo sie herkamen. Langsam gingen die Schulferien zu Ende. Und Tom sagte zu Mark, von dir habe ich so viel über die verschiedenen Schiffe gelernt. Dafür möchte ich mich bei dir bedanken. Dabei lächelte er und fragte, Tom, darf ich dich in den nächsten Ferien zu mir nach Dresden einladen?
4: Weißt du, Mark, sprach Tom, mein Onkel ist Lokführer. Er wird uns beiden bestimmt einmal seine Lokomotive zeigen und auch, wie er sie in Bewegung setzt, damit sie fahren kann.
5: Du, Mark, und ich zeige dir dann, wo man im Zug sitzen kann oder wo man sich etwas zum Essen holen kann, erzählte er dann weiter. Beide dachten sich, hoffentlich sind bald wieder Ferien. Nicht lange und schon war der Tag gekommen, dass Mark bei Tom in Dresden angekommen ist. Toms Onkel ließ beide Jungen in seine Lokomotive einsteigen und erklärte ihnen, was alles zu tun ist, damit die lange Eisenbahn mit ihren vielen Waggons losfahren kann. Am Abend, als sie von ihrer Eisenbahnreise zurückkamen, da stand für Tom fest, wenn ich groß geworden bin, dann möchte ich Lokführer werden. Im Traum hörten sie noch den Abpfiff des Zugführers, der das Zeichen dafür gab, wenn der Zug losfahren durfte.

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0: Max Prosa kommt am 12. Juli zum Wildwuchs-Sommerkonzert in die Leppiner Kirche. Max Prosa ist ein Poet, ein Mutmacher, ein Wortkünstler und ein tiefsinniger Weltversteher. Seine Lieder erinnern an die Unbeschwertheit der Kindheit, an die erfüllte und verschmähte Liebe, erzählen Geschichten aus dem Leben, manchmal tragisch, dann leicht und wunderbar komisch. Auf seinen Konzerten verwandelt er gemeinsam mit seinen MusikerInnen den Abend in ein Erlebnis tiefer Verbundenheit. Verbundenheit mit dir, den Menschen um dich herum, dem Universum und den großen Fragen des Lebens. Nun kommt der Sänger und Poet aus Berlin im Rahmen seiner Wildwuchs-Sommertour am 12. Juli in die Leppiner Kirche. Der Einlass ist um 18.30 Uhr und der Beginn des Konzerts um 19.30 Uhr. Wildwuchs ist Max Prosas vierte Veröffentlichung lyrischer Texte und Gedanken. Hier versammeln sich Gedichte, Aphorismen, Tagebucheinträge und philosophische Ausführungen. Es ist eine Wiese voll sprachlicher Unikate, wild, geheimnisvoll und magisch. Auf der dazugehörigen Sommertour ist er mit seinem Spielpartner Magnus Bang-Olsen am Piano und Kontrabass quer durch diese Texte unterwegs. Mal heftig und expressiv, dann zart und feinsinnig. Es ist eine Reise durch die vielen Register des Menschseins. Natürlich dürfen die alten Lieder dabei nicht fehlen, zum Beispiel Flügel, das 2020 durch eine Interpretation bei The Voice über Nacht zum Hit wurde. Oder auch das Verschwende dich, mit dem Hannah Herzsprung 2024 in einem Kinofilm die Herzen bewegte. Veranstaltet wird der Konzertabend von der Anstiftung zur Liebe. Die Anstiftung zur Liebe ist eine Treuhandstiftung mit Sitz in Leppin. Sie schaffen Räume für tiefe Begegnung, menschliche Verbundenheit und Versöhnung. Mit dem Konzert von Max Prosa entsteht ein besonderer Begegnungsraum. Seien auch Sie dabei beim Max-Prosa-Konzert am 12. Juli in der Leppiner Kirche. Die Karten für das Konzert erhalten Sie unter www.maxprosa.de. Parkmöglichkeiten sind ausgewiesen. Die Kirche verfügt außerdem über einen barrierefreien Eingang. Und auch für Getränke und einen kleinen Imbiss ist gesorgt.
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4: Grau und Gräuchen von Friedrun Reichenstetter. Auf der Wiese am Bach steht ein Zirkuszelt. Viele Menschen gehen in den Zirkus hinein. Alle wollen Grau und Gräuchen sehen, die beiden kleinen Flusspferde. Sie springen zwar nicht durch einen Reifen wie die Löwen, sie haben nicht so spitze Zähne wie das Krokodil, sie sind nicht so groß wie die Elefanten, aber sie machen aufregende Kunststücke mit einem Ball. Die kleinen Flusspferde werden in das Zirkuszelt geführt. Die Leute rufen: Hallo, Grau! Hallo, Gräuchen! Ein Clown wirft zwei Bälle hoch in die Luft. Den einen fängt Grau, den anderen Gräuchen. Geschickt halten sie die Bälle auf ihren Nasen. Von den Nasen aus kullern die Bälle über den Kopf der kleinen Flusspferde hinab bis zum Rücken. Dort rollen sie hin und her, ohne herunterzufallen. Die Leute klatschen und klatschen, so begeistert sind sie. Grau und Gräuchen freuen sich aber nicht über das Klatschen. Sie wollen nicht mehr im Zirkus auftreten. Sie wollen wieder zurück nach Afrika. Wie früher möchten sie dort in der heißen Sonne liegen. Sie möchten sich wieder im Sumpf wälzen, wieder den feuchten, schwarzen Schlamm zwischen den Zehen spüren. Die Vorstellung ist vorbei. Die Zuschauer sind nach Hause gegangen. Traurig liegen Grau und Gräuchen in ihrem Käfig. Da sieht Gräuchen, dass die Käfigtür nur angelehnt ist. Der Wärter hat sie nicht abgeschlossen, ganz aus Versehen. Mit der Nase stößt Gräuchen die Tür auf. Und dann spazieren die kleinen Flusspferde über die Wiese zum Bach hinunter. Wir schwimmen zurück nach Afrika, sagt Gräuchen. Zurück ins heiße Afrika, ruft Grau und wirft sich ins Wasser. In der Nacht sieht der Mond Grau und Gräuchen im Bach schwimmen. Er fragt: Wohin geht eure Reise? Nach Afrika, rufen die kleinen Flusspferde. Dahin kommt ihr nie, sagt der Mond. Afrika ist viel zu weit weg. Am Morgen sieht die Sonne Grau und Gräuchen im Bach schwimmen. Wohin geht eure Reise? Fragt sie. Nach Afrika, antworten die beiden kleinen Flusspferde. Dahin kommt ihr nie, sagt die Sonne. Ein großes Meer liegt zwischen euch beiden und Afrika. Am Mittag stehen Störche am Ufer. Sie sehen Grau und Gräuchen im Bach schwimmen. Wohin geht eure Reise? Fragen sie neugierig. Nach Afrika, sagen Grau und Gräuchen leise. Sie sind schon sehr müde. Dahin kommt ihr nie. Afrika ist weit. Ihr könnt ja nicht fliegen, so wie wir. Da werden Grau und Gräuchen sehr traurig. Wir wollen doch in den schönen warmen Sumpf, schluchzen sie. Darin wollen wir uns wälzen, nur im Schlamm ist es schön. Grau und Gräuchen steigen weinend aus dem Wasser ans Land. Wie vier kleine Bäche strömen ihre Tränen aus ihren vier Augen auf die Erde. Um sie herum wird es nass und nasser. Aus den Tränenpfützen wird langsam ein Tümpel. Die Erde um mich herum wird immer weicher, sagt Gräuchen. Sie hört auf zu weinen. Unsere Tränen haben die Erde ganz sumpfig gemacht, sagt Grau und schluchzt noch ein bisschen. Jetzt sinken meine Beine schon ein, ruft Gräuchen, auch mein Bauch und meine Brust. Und ich stecke schon bis zum Hals im Schlamm, ruft Gräuchen glücklich. Ich auch, kichert Grau. Er wälzt sich vor Vergnügen im Schlamm herum. In der Nacht geht der Mond auf. Er sucht die beiden kleinen Flusspferde. Vergebens. Er sieht sie nicht mehr. Von Grau und Gräuchen gucken nur noch die Ohren aus dem Schlamm.

0: nicht. Doch da kommt sein Mütterlein, schaut ihm kaum ins Auge hinein, spricht sie schon: Hans, mein Sohn, grüß dich Gott, mein Sohn.
1: Moin.
2: Moin.
1: Heiße Hannes.

0: Eines Tages kommt mein Chef und sagt:
1: Hannes, hast du Zeit?
0: Und ich sag: Yo,
1: dann nimm

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Waldtierwald-Detektive im Müritz-Nationalpark ermitteln wieder. Jugend Waldheim Steinmühle lädt Kinder zu abwechslungsreichem Ferienprogramm ein. Die Umweltdetektive sind wieder im Einsatz. Auch in diesem Jahr möchte der Müritz-Nationalpark zu seiner beliebten Ferienwoche einladen. Vom 13. bis 17. Juli heißt es im Jugendwaldheim Steinmühle ab in die Natur. Mit einem vielfältigen Programm dürfen Teilnehmende im Alter zwischen 10 und 14 Jahren auf praktische Weise und vor allem mit viel Spaß die Lebensräume Wald, Moor und Wasser näher kennenlernen. Dabei soll auch das Jahresthema des Nationalparks Natur belebt in den Fokus gerückt werden. Was passiert eigentlich, wenn man die Natur einfach mal Natur sein lässt? Wie kann ich Naturschutz ganz praktisch in meinen Alltag integrieren? Warum ist der Schutz unserer Umwelt überhaupt so wichtig? Diesen und weiteren Fragen soll auf den Grund gegangen werden. Los geht es immer morgens um 8 Uhr. Von Montag bis Mittwoch endet der Tag um 16 Uhr. In der Nacht von Donnerstag auf Freitag wird im Jugendwaldheim übernachtet. Die Kosten pro Kind belaufen sich auf 62 Euro für die gesamte Woche. In den Preisen sind die Verpflegung und eine Materialpauschale sowie die Kanubenutzung enthalten. Die Kinder können auf Moor- und Waldexkursionen, beim Kanufahren und Naturbasteln, beim Zubereiten ihrer eigenen Mahlzeiten und während weiterer vielfältiger Workshops ein tieferes Verständnis für unsere Natur und Umwelt entwickeln. Am letzten Abend dürfen im Dämmerwald die Ohren gespitzt werden. Die Nacht klingt mit Lagerfeuergeschichten aus. Am Freitagmorgen werden frische Brötchen gebacken. Am Vormittag wird aufgeräumt und ein Rückblick auf die Woche geworfen. Um 11 Uhr verabschieden die Mitarbeiterinnen und Mitarbeiter des Jugendwaldheims alle Kinder ins Wochenende. Anmeldungen sind bis zum 3. Juli direkt im Jugendwaldheim unter jugendwaldheim@npa-müritz.mvnet.de möglich. Die Teilnehmerzahl ist begrenzt.

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0: Sendung verantwortlich ist auch im neuen Jahr 2026 vollen Herzens und voller Leidenschaft Kjell Günther.
1: Euer Lucille.
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So, und da sind wir mittendrin im Jahr 2026. Unglaublich, aber wahr. Und das Schöne ist, ihr seid alle mit rübergerutscht. Was für ein tolles Ding. Wie viel Glück. Wir alle haben nach diesen verrückten Tagen, oder? So viel zu essen. So viel Glückseligkeit. Freundlichkeit. Schöne Stunden zu 2, zu 4, zu 6, zu 8 oder auch ungerade Zahlen. Dann die wahnsinnig große Böllerei. Millionen von Kohle ausgegeben für unnötige Knaller. Herzlich willkommen bei eurer samstäglichen Dance-Show bei Mediatop Neubrandenburg. Gerne auch gehört über die Grenzen hinaus, wer das möchte, natürlich. Ja, ihr merkt schon, wir sind auch dieses Jahr wieder vollen Herzens für euch da. Und da das Jahr ja wild zu Ende gegangen ist, das gehört sich ja auch so für eine Dance Classics Remix Art of the Disco Mix Sendung, starten wir heute am 3. Januar, jetzt kurz nach 22 Uhr. Aber trotzdem dennoch tanzbar. Auch das hier im Hintergrund ist ein Dance-Mix aus dem Jahr 1978. Ganz entspannt in die Nacht. So bleibt das auch heute. Heute geht es an die ganz langen Versionen. Da werden wir unserem Namen, unserem zweiten Namen gerechter. The Art of the Disco Mix. Sagt guten Tag, guten Abend. Viel Spaß die nächsten zwei Stunden bei Private Dancer. Verantwortlich ist Kier Günther.

zauberhafte Schönheit einer 12-Inch-Maxi-Version. Hier besungen von der unvergleichlichen Grace Jones. Und natürlich längst erkannt. Slave to the Rhythm. Und wer hat da gemixt? Als Künstler des Arts of the Mix. Natürlich Trevor Horn. Zu dem ist schon genug gesagt, geschrieben und besprochen worden. Kann man alles nachlesen. Ja, und alle Versionen, die es heute hier so gibt, bei unserer ersten Sendung im Januar und der ersten Sendung im Jahr 2026 überhaupt, sind alle wenigstens 7 Minuten lang. Und das ist auch gut so, weil da kann man mal sehen, wie über einen längeren Zeitraum eines Musikstücks sich so bestimmte Parts immer wieder hervorheben oder auf der anderen Seite auch ein bisschen ergänzen. Aber das erlebt ihr einfach selbst. Und hier ist das nächste Stück. Auch aus den 70er Jahren ein ganz toller Disco-Song von Cerrone Supernature. Das ist die LP-Version und die geht 19 Minuten und die gönnen wir uns jetzt mal.

Da war sie schon, die nächste Trevor Horn Produktion, Frankie Goes to Hollywood und Rage Hard. Und das war der Unafford Dance Mix und den hat Robert Lee gemacht. Na klar, Trevor Horn da wieder ganz schön vorher die Knöpfe gedreht und bearbeitet. Weiter geht's im Tanzreigen und wir bleiben zwischen Fast und Slow oder eher andersrum. Hier ist der nächste super Dance Mix, wenn man so will, auf eine gewisse ruhige Art und Weise.

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Natürlich. Der musikalische Kenner hat das schon längst erkannt. Auch das wieder Frankie Goes to Hollywood, Warriors of the Wasteland, der 12-Inch-Wide Disciples Mix. Ja, die Versionen sind lang heute und wenn ich sage, es ist slow, dann fängt es natürlich in der Regel so an und endet dann relativ fast. Aber irgendwie war die Band ja auch nach Relax dann immer auch zu ganz großen Stücken eine Danceband. Das hat man ja auch in den Videos gesehen und ich bin sehr sicher und weiß es auch relativ sicher, dass diese Songs in England in den großen Clubs auch gut gelaufen sind. Und deswegen gibt es das heute mal hier so nacheinander weg und mal sehen, was uns da heute noch erwartet. Hier ist mal wieder was anderes, nicht von Frankie, sondern von einer Nummer aus den 70er Jahren. Auch ewig lang, wenigstens 10 Minuten. Hier ist Biagocci mit Black Jack.

Das ist Mediatop Neubrandenburg und natürlich ist auch das Private Dancer. Hier gibt's die wirklich langen, raren Versionen. Na, was heißt rar? Die kriegt man natürlich heute auch überall, aber wir spielen plattengarantiemäßig die Dinger von Vinyl und wenn nicht original hier im Sender, in Studio 2 an der Treptower Straße, dann wenigstens als überspielte Originalaufnahme, so wie sich das gehört. Ihr könnt schon tanzen, ihr könnt euch unterhalten, ihr macht euch einen schönen Abend oder bereitet euch wie immer für die folgende Nacht vor. Würde uns sehr freuen, wenn ihr uns da weiter begleitet und das Jahr 2026 bietet sich dafür förmlich an. Halbzeit habe ich schon gesagt, sind wir schon längst drüber hinweg. Wir haben noch eine halbe Stunde und die werden wir jetzt großzügig nutzen für eine Live-Mix-Geschichte. Auch da gibt es wenig Worte vorneweg. Da wünsche ich viel Spaß und jede Menge Dance-Gefühle und vielleicht auch ein paar andere. Daher ab dafür.

Freunde der Nacht, schon längst erkannt, oder? Das war ganz klar, logischerweise, musikalisch gesehen, eine spezielle Art von Dance Music. Sehr erfolgreich von 1980 bis, sagen wir mal, 86, 87, Italo Disco. So, und wir haben chillig angefangen. So soll dann dieser Abend hier trotzdem tanzbar, groovig, soulig, R&B-lastig und fantasievoll enden. Das war Private Dancer, die erste Sendung im Jahr 2026. Ich empfehle alle anderen Sendungen auch weiterzuhören, die jetzt noch folgen. Wir werden euch auch im kommenden Jahr und sicherlich auch darüber hinaus weiter bedienen mit mannigfaltig Erinnerungen an die schönen vergangenen Zeiten. Wie sage ich immer so schön, die letzten Jahre, also die letzten 50 Jahre ganz genau, Dance Music at its best. Für die Sendung verantwortlich war Kjell Günther. Ich wünsche eine gute Nacht, viel Spaß beim Ausgehen, beim Zuhausebleiben oder jetzt der Jahreszeit entsprechend auch gern beim Kuscheln. Bis in 14 Tagen oder gern im Internet oder beim Nachhören nächsten Samstag hier bei Mediatop ab 22 Uhr.